0: Einfach riesig.
1: Einen schönen guten Morgen. Dieser Freitag kommt deutlich freundlicher daher als die vergangenen Tage.
2: Ja, und vor allen Dingen wird es im Laufe des Tages auch immer freundlicher. Also die Sonne setzt sich immer mehr durch. Teilweise haben wir jetzt hier und da noch ein paar dichtere Wolken mit hängen. Das soll aber alles rausziehen. Eventuell gibt es hier und da auch noch ein paar Schauerchen. Auch das zieht ab, die Tageshöchstwerte. Heute liegen schon wieder so bei 22 bis 24 Grad. Morgen, der Samstag, wird richtig schön mit ganz viel Sonnenschein und Werten bis zu 28 Grad. Am Sonntag soll es auch sehr warm werden. Insgesamt aber etwas wechselhafter.
1: 6.23 Uhr auf unseren Straßen stockt es hier und da schon ein bisschen.
2: Ja, B101 auf der Dresdner Straße. Vorsicht bitte, Bad Liebenwerda Richtung Trebbin. Zwischen Beutersitz und dem Abzweig nach Beutersitz hat es einen Unfall gegeben. Die Unfallstelle ist auch noch nicht abgesichert. Und dann A17 Richtung Prag. Zwischen Hartetunnel und dem Grenzübergang Breitenau-Schönwald gibt es noch Stau. Jetzt etwa eine Viertelstunde, die es dort länger dauert. Da hat es heute Morgen auf der tschechischen Seite einen Unfall gegeben. Im Moment ist jetzt schon eine Spur wieder frei, aber wie gesagt, es staut sich halt noch. Wenn Sie noch was zu ergänzen haben oder ganz aktuelle Informationen dort für uns haben, dann melden Sie sich gerne. Die Nummer ist kostenlos, wie Sie es kennen. 0-3x800 und die 4.
1: Und Sie können es natürlich auch über WhatsApp melden. Die Nummer steht im Netz bei uns. Dankeschön und kommen Sie gut an.
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5: Was wollen wir trinken?
1: Wir haben schon gehört, heute ist der Tequila-Tag, deswegen diese musikalische Untermalung. An diesem Freitag, es ist der 24.07. heute, es ist ein Ferienfreitag.
2: Ja, und vielleicht, liebe Ferienkinder, seid ihr schon wach und vielleicht habt ihr noch nicht wirklich einen Plan, was ihr heute anstellen könnt. Wir haben mal geguckt, es gibt ja ganz viele Veranstaltungen für Ferienkinder jetzt gerade. Wir haben mal was Schönes rausgesucht, also einen schönen Ferientipp haben wir gleich für euch.
1: Jetzt ist es 6:55 schon, guten Morgen.
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0: Es ist Freitag, der 24. Juli. Wir haben 7:02.
1: Boah, da ist was los.
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3: Er ist ein feuerroter Flitzer, flach wie eine Flunder und hat Flügeltüren. Der DDR-Sportwagen Melkus RS 1000 ist praktisch der Ferrari des Ostens. Lasst euch das am besten nochmal genau von euren Eltern erklären. Zu DDR-Zeiten damals musste man echt erfinderisch sein, um so ein Auto zu bauen. Da wurden eben Fahrradlampen als Spiegel angebaut. Nur 101 Exemplare gibt es, ist also eine echte Rarität, die Nummer 31 vom Melkus RS 1000. Bis Ende der Woche könnt ihr ihn im Verkehrsmuseum noch bestaunen.
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0: Taylor Swift und Oma Light. Ach nee, Opa Light, so ist es richtig. 7 Minuten nach 7, schönen guten Morgen.
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3: Ja, die Tendenz für den Freitag heute passt. Es wird im Laufe des Tages immer netter. Die Sonne setzt sich immer mehr durch. Letzte Schauer, die hier und da vielleicht im Moment noch rumhängen, ziehen dann am Nachmittag spätestens wirklich ab oder sind dann abgezogen. Die Tageshöchstwerte liegen heute so bei 22 bis 24 Grad. Morgen am Samstag Sonne pur und 28 Grad. Also morgen wird's richtig sommerlich. Wir schauen zu den Straßen. Ganz aktuell B101 Dresdner Straße, Bad Liebenwerder Richtung Trebin. Zwischen Beutersitz und dem Abzweig nach Beutersitz hat es einen Unfall gegeben. Und A4 Chemnitz Richtung Erfurt zwischen Rüdersdorf und Hermsdorf Ost. Ein totes Tier auf der linken Spur. Wenn uns noch was fehlt, können Sie gerne Bescheid sagen. Wir sagen es dann weiter. 03x800 und die 4 ist die kostenlose Nummer dafür. Dankeschön.
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0: Jazz. Es ist 6:45. Schönen guten Morgen. Radio Dresden. Es ist eigentlich schon längst klar, aber heute soll es offiziell werden. Jürgen Klopp wird neuer Bundestrainer. Wir haben gleich alles Wichtige von hier aus Deutschland und der Welt in unseren Nachrichten um 6:50.
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10: Mit Conny Hartmann. Guten Morgen. Für das Aufbauteam der Schlössernacht geht es in die heiße Phase. Die 15 Bühnen und die 6 Kilometer langen illuminierten Wege bekommen die perfekte Licht- und Bühnentechnik. Zur bereits 16. Ausgabe der Schlössernacht läuft alles wie am Schnürchen, so Peter Atsch vom Veranstalterteam.
11: Wir haben ein eingespieltes Team. Fast alle sind von Anfang an hier mit dabei. Das heißt, das Teambriefing, das kann relativ kurz ausfallen. Ansonsten passen wir uns auf die neue Künstlerverteilung jedes Jahr an. Was sich hat bewährt, können wir einfach so wiederholen.
10: Morgen lädt dann die Schlössernacht in die Parkanlagen rund um die Elbschlösser. Wegen schweren Raubes müssen sich ab heute 3 Jugendliche und ein Erwachsener vor dem Landgericht verantworten. Sie sollen im Januar in einem Dönerimbiss in Dresden-Plauen die Tageseinnahmen geraubt haben. Die Rede ist von 16.500 Euro. Matthias Gabler berichtet.
12: Laut Anklage verfolgten die Täter einen der Mitarbeiter bis nach Hause. Dort prügelten sie auf ihn ein und stahlen ihm das Geld. Das Opfer erlitt einen Schädelbruch und lag 2 Tage im Koma. Bei den Angeklagten handelt es sich um 3 junge Afghanen und einen erwachsenen Türken.
10: Mehr als 12.500 Menschen haben bei der Online-Umfrage MobiVote für den Verkehr der Zukunft in Dresden mitgemacht. Für 65 der insgesamt 70 Vorschläge gab es laut Stadt eine klare Zustimmung. Top-Themen waren demnach unter anderem einfache ÖPNV-Tarife, der Ausbau von Radrouten oder auch eine bessere Anbindung im Fernverkehr mit Bahn, Bus und Flugzeug. Nach Auswertung der über 4000 Kommentare soll der Stadtrat Anfang nächsten Jahres über die Vorlage zum Mobilitätsplan 2035+ abstimmen. Zölle sind das ganz große Ding für US-Präsident Trump in seiner zweiten Amtszeit. Heute sind die globalen Zölle ausgelaufen und nun hat Trump eine neue Grundlage gefunden. Er erhebt bis zu 12,5% auf Einfuhren von 60 Handelspartnern. Die Polizei will an diesem Wochenende deutschlandweit verstärkt die Bahnhöfe in Großstädten in den Blick nehmen, insbesondere an Kriminalitätshotspots mit vielen Gewaltdelikten und Waffen, wollen die Beamten ab heute kontrollieren, heißt es.
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0: Guten Morgen, wir sind unterwegs in einen relativ freundlichen Freitag.
13: Genau, wird auch im Laufe des Tages immer freundlicher. Also es wird immer mehr so sein, dass die Wolken rausziehen. Am Nachmittag bleibt es dann trocken überall. Also heute früh kann es hier und da doch noch mal ein paar Regenspritzer geben. Später, wie gesagt, ist es trocken. Es wird immer sonniger und die Temperaturen liegen in der Spitze bei 24 Grad. Heute Morgen am Samstag richtig schönes Wochenendwetter mit viel Sonne und 28 Grad.
0: Jetzt gehen Grüße raus zu Ihnen ins Auto, in den LKW und da gibt es eine gefährliche Situation auf der A4.
13: Genau, A4 Chemnitz Richtung Erfurt zwischen Rüdersdorf und Hermsdorf Ost auf der linken Spur ein totes Tier, da bitte aufpassen und geblitzt wird, Achtung, in Naundorf auf der Mügelner Straße Richtung Leisnig, der steht heute auch noch.
0: Und wenn Sie was sehen an Staus oder Blitzern, dann rufen Sie gerne kostenlos an bei uns. 03x800 und die 4. Dankeschön und kommen Sie gut an.
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0: Carmen Nebel, unser prominentes Geburtstagskind heute, wird Runde 70. Happy Birthday. Und jetzt drehen wir die Temperatur ein bisschen runter. Es wird jetzt nämlich sehr cool bei uns.
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13: Ich hätte gesagt, wir müssen sie erstmal ein bisschen hochdrehen, damit es wieder so ein bisschen Eiswetter wird.
0: Eis aber geht soll immer.
13: Ja, stimmt, Eis geht immer. Und Sie kriegen das Eis von uns geschenkt. Wir haben jetzt wieder Eisgutscheine für Sie. Also wenn Sie Lust haben, wir würden Sie einladen auf einen schönen Eisbecher. So, keine Ahnung, Schwedenbecher, Bananasplit. Was isst du gerne?
0: Schoko-Vanille.
13: Schoko-Vanille. Soft-Eis. Oh ja, auch schön. Also rufen Sie einfach mal durch, wenn Sie mit uns unser kleines Quiz spielen möchten. 08000 78 8000, das ist die kostenlose Hotline. 08000 78 8000.
0: Und dann gibt's Eis for free. Wir freuen uns auf Sie um 6:55. Guten Morgen.
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0: einer meiner absoluten Lieblings-80er, Belinda Carlisle und Heaven is a Place on Earth beim Lieblingsradio am Freitag. Wir haben es 7:02.
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0: Es wird allerhöchste Zeit, dass wir die nächste Ladung Eis raushauen bei unserem coolsten Quiz. Es gibt nämlich Eis for free und mal gucken, mit wem wir denn hier spielen. Das ist Leitung 2 und da ist Tessa drin. Einen wunderschönen guten Morgen.
2: Guten Morgen, hallo.
3: Hallo Tessa, seid ihr schon in Ferienstimmung oder ist bei euch alles ganz normal?
2: Noch ist alles ganz normal. Ab nächste Woche sieht die erste Hälfte schon anders aus und dann geht der Urlaub los.
3: Ah, wo geht's hin bei euch?
2: Wir fahren nach Prerow.
3: Na, oh, schön, an die Ostsee. Genau. Toll, oh, hoffentlich, wenn das Wetter schön ist, dann ist alles gut, ne?
2: Mir kraut's auch schon, ja.
3: Ich war mal Grafenheide eine Woche und da war wirklich die Hälfte der Woche war so richtig verregnet. Und Dann waren wir noch 2 Tage auf Rügen und Störtebeker Festspiele wirklich toll, also großartig, aber bei 12 Grad wird's dann eben auch echt kalt.
2: Oh, bloß viel Decken und Wärmflasche einpacken irgendwie.
3: Genau.
0: Aber jetzt wird es ja erstmal wieder wärmer. Nächste Woche soll ja wieder eine Hitzewelle auf uns zurollen. Das heißt, es wird dann auch wieder schönes Wetter zum Eisessen.
2: Das wäre sehr schön, dass wir es gleich nutzen könnten, genau.
0: Sehr gut. Wir haben eine Quizfrage vorbereitet. Tessa, du müsstest die richtige Antwort parat haben und dann gibt's Eis for free.
2: Super, wir geben uns Mühe.
0: Okay, dann kommt hier die Frage. Ab sofort können wir über die 9-Euro-Banknoten abstimmen. Die Europäische Zentralbank hat mehrere Entwürfe für die neuen Banknoten veröffentlicht. Wann wurde denn der Euro bei uns als Bargeld eingeführt? Das ist die Frage. A. 1992 oder B. 2002?
2: Das war ganz klar 2002.
0: Das hört sich so an, als ob du es definitiv weißt.
2: Ja, ich bin mir sehr sicher, weil meine Uroma hat mir nämlich vorher immer noch D-Mark-Stücken zugesteckt und hat sich gefreut, als wenn sie mir gerade, ja, ich sag mal quasi so, Drogen untergejubelt hätte.
0: Sehr schön. Und es war natürlich 2002.
3: Ja,
0: 99 als Buchgeld und 2002 dann als Bargeld. Da gab es ja auch diese Starter-Kits, wo alle Münzen drin sind, habe ich heute auch noch zu Hause.
2: Ja, genau, wo du das so reinstecken konntest in die Sammlung.
0: Ja, genau. Sehr schön. Tessa, du hast das Eis klar gemacht. Herzlichen Glückwunsch.
2: Super, vielen lieben Dank.
3: So, dann wünschen wir euch jetzt noch einen schönen Freitag. Haltet durch, so die letzten Arbeitstage und dann schöne Ferien und viel Spaß beim Eisessen natürlich.
2: Vielen Dank, gleichfalls.
0: Tessa, danke dir, bis zum nächsten Mal. Und wir spielen natürlich noch ein weiteres Mal und das machen wir kurz vor 8:30.
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4: Alex Warren, Fever Dream.
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0: Guten Morgen, es ist 7:42. Und da hat jetzt eine neue archäologische Studie belegt, dass römische Frauen in der Antike oft die Weinproduktion gesteuert haben, statt nur Haushälterinnen zu sein. Die römischen Frauen machten also nicht nur Care-Arbeit, sondern auch Gär-Arbeit. Wir machen gleich mit diesem wunderschönen 90er-Sound unter anderem weiter. Eagle Eye Cherry und Save Tonight. Das und noch ganz viel mehr gleich hier bei mir.
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13: Mit Conny Hartmann. Guten Morgen. Mehr als 12.500 Menschen haben bei der Online-Umfrage MobiVote für den Verkehr der Zukunft in Dresden mitgemacht. Zu 70 Maßnahmen in 8 Themenbereichen konnte man seine Meinung sagen. Die Ergebnisse fließen in den Mobilitätsplan 2035 plus ein. Für das Aufbauteam der 16. Schlössernacht geht es heute in die heiße Phase. 15 Bühnen und 6 Kilometer lange illuminierte Wege stehen auf dem Plan. Sie bekommen heute die perfekte Licht- und Bühnentechnik. Bei den deutschen Leichtathletikmeisterschaften in Wattenscheid steht aus Dresdner Sicht Karl Bebendorf am Wochenende im Mittelpunkt. Er trifft über 3000 Meter Hindernis auf Europarekordhalter Frederik Ruppert. Deutschland bekommt wohl heute offiziell Jürgen Klopp als neuen Bundestrainer. Dem müssen am Vormittag noch einige DFB-Gremien zustimmen. 11 Uhr soll es eine Pressekonferenz geben.
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15: Ja, mittlerweile sieht's ja schon ziemlich hübsch aus. Also zumindest hier bei uns am Ammonhof ist der Himmel jetzt schon ziemlich blau. Die letzten Wolken ziehen raus. Es wird ein schöner, freundlicher Tag heute. Trocken soll's bleiben bei Temperaturen um 22 Grad. Morgen noch schöner. Beste Voraussetzungen für die Dresdner Schlössernacht morgen. Es gibt ganz viel Sonne. Es bleibt meist trocken bei gepflegten 27 25 Grad. Am Sonntag, da leider so eine kleine Kehrtwende, da mischen mehr Wolken mit. Es bleibt aber mit 28 Grad warm, ist aber eben ein bisschen wechselhafter. Schauen wir zu den Straßen. Achtung, geblitzt wird auf der Quorner Straße Ecke Hornweg einwärts und am Münchner Platz in Dresden-Plauen stadtauswärts.
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19: Wir können beginnen.
20: Na dann legen wir mal los.
19: Genau, wir legen los und freuen uns sehr, dass Sie an diesem Freitag an unserer Seite sind. Es ist der 24. Juli heute.
15: Ja, und wir haben ja gerade gehört, morgen bestes Freibadwetter für alle Ferienkinder. Und was gibt's im Freibad unbedingt?
19: Eis.
15: Ja, und was noch?
19: Pommes.
15: Ja, genau.
19: Freibad-Pommes.
15: Die schmecken ja nirgends so gut wie im Schwimmbad. Aber die Frage ist ja, wer hat denn die Pommes eigentlich erfunden? Wo kommen die Pommes her? Wer war's? Wem müssen wir eigentlich heute noch Danke sagen? Die Antwort auf diese Frage, also wer ist der Pommes-Erfinder? Die Antwort, die gibt's gleich.
19: In genau 7 Minuten, dann ist es nämlich 7:30 und dann wird hier schlau gemacht. Jetzt machen wir Lumix und Gabri Ponte an mit Monster. Um eben 7 Minuten vor 7:30. Guten Morgen.
15: Morgen.
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0: Hier ist der Freitagmorgen mit André und dem Morgenmädels. Es ist ganz genau 7.30 Uhr.
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0: Heute mit der Antwort auf die Frage, wem wir denn die Pommes zu verdanken haben. Also, wer hat sie erfunden? Unsere Christine kennt natürlich die Antwort.
2: Also, das Wort Pommes, das stammt ja aus dem Französischen. Vollständig heißt es Pomme de terre frite. Also, Pomme de terre, die Kartoffel, Erdapfel. Frit, frittiert, übersetzt, gebackene, frittierte Erdäpfel. Die Erfindung der Pommes, die beanspruchen allerdings gleich zwei Länder für sich, Frankreich und Belgien. Die Franzosen sagen, Kartoffelstäbchen wurden bereits 1789 während der Französischen Revolution unter den Brücken von Paris gebraten. Dagegen kann Belgien ein angeblich im Jahr 1781 entstandenes Dokument vorweisen, das von einer 100 Jahre alten Zubereitungsform der Kartoffelstäbchen spricht. Demnach habe die ärmere Bevölkerung damals in einem strengen Winter nicht fischen können und deswegen Kartoffelstücke in lange, dünne Fischformen geschnitten und dann gebraten, und das sei die Urform der Pommes. Eigentlich aber nun auch völlig wurscht, ob nun Frankreich oder Belgien. Pommes sind einfach lecker und auch leicht selber zu machen, und Pommes sind sogar gesund, wenn man nur 6 Stück isst, sagen zumindest Ernährungsexperten. Das alles heute zum Pommes-Tag.
0: Dankeschön, Christine. Und mehr Schlau gemacht wird dann am Montag früh wieder.
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0: ist auch noch im Juli jetzt live bei uns im Freistaat Alvaro Soler. 6:06, jetzt guten Morgen.
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3: Ja, es wird ein freundlicher Tag heute hier bei uns in Dresden. Um 22 Grad sind drin und es bleibt trocken. Wir schauen zu den Straßen. Achtung, Blitzer stehen am Münchner Platz in Dresden-Plauenstadt auswärts, auf der Quirner Straße Ecke Hornweg Stadt einwärts und auf der B173 Richtung Freiberg Höhe Penny steht ein Blitzer. Wenn Sie noch was haben, 03x800 und die 4.
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0: Shaggy und Angel am Freitagmorgen bei André und die Morgenmädels. 7:58, guten Morgen. 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Die geplante Übernahme von Warner Brothers durch Paramount in den USA ist per Gerichtsbeschluss vorerst gestoppt bis zum 17. August. Wir haben gleich alle Themen dieses Tages für Sie in unseren Nachrichten um 7:10.
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18: Mit Conny Hartmann. Guten Morgen. Anfang nächsten Jahres soll der Dresdner Stadtrat über den Mobilitätsplan 2035 plus abstimmen. In die Beschlussvorlage fließen auch die Ergebnisse der Online-Umfrage MobiVote ein. Mehr als 12.500 Menschen haben mitgemacht. Anke Wolf berichtet.
19: 65 der insgesamt 70 vorgeschlagenen Maßnahmen wurden für gut befunden. Seine Meinung konnte man unter anderem zur Erhaltung des Blauen Wunders, zu Tempo-30-Zonen und Anbindung der Radwege an die Elbbrücken kundtun, aber auch eine neue Autobahnanschlussstelle in Weixdorf, mehr Park-and-Ride-Plätze und mehr Ladepunkte für E-Autos kommentieren. Top-Themen waren laut Stadt einfache ÖPNV-Tarife, ein stabiler Preis fürs Deutschland-Ticket sowie ein barrierefreier Ausbau von Nahverkehr und Fußwegen.
18: Von der Verteilerdose bis zum Mikrofon. Der Aufbau für die 16. Schlössernacht geht heute in die heiße Phase. Für die 15 Bühnen und die 6 Kilometer langen illuminierten Wege gibt es lange Packlisten. Peter Atsch vom Veranstalterteam.
20: So ungefähr 1200 Scheinwerfer. Plus, minus 100, sagen wir mal. Wir sind hier mit, wie gesagt, 40 Technikern unterwegs, bauen mehr als 6 bis 8 Kilometer Kabel auf und ja, bestücken dann die Bühnen mit Ton- und Lichttechnik.
18: Morgen lädt dann die Schlössernacht in die Parkanlagen rund um die Elbschlösser. Spanien hat wegen verheerender Waldbrände in zwei Regionen den Notstand nationaler Tragweite ausgerufen, unter anderem für die Hauptstadtregion Madrid. So kann der Staat mehr Mittel für die Brandbekämpfung mobilisieren. Nach der tödlichen Messerattacke in einer Regensburger Bank ist klar, das Opfer war ein Mitarbeiter. Die Bank zeigt sich tief bestürzt, unterstützt die Belegschaft und arbeitet eng mit den Behörden zusammen. Der 20-jährige Tatverdächtige wurde im Gebäude festgenommen und soll heute dem Haftrichter vorgeführt werden. Mehrere Dresdner Athleten gehen am Wochenende bei den deutschen Leichtathletikmeisterschaften in Wattenscheid an den Start. Im Mittelpunkt steht Karl Bebendorf über 3000 Meter Hindernis. Er trifft auf Europarekordhalter Frederik Ruppert. Im Vorjahr hatte Bebendorf das Duell hier in Dresden für sich entschieden. Finalchancen hat auch Liv Grete Büchner über 400 Meter Hürden.
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21: So, beim Wetter ist heute alles in trockenen Tüchern. Es wird ein schöner, freundlicher Tag. Es soll keinen Regen geben. Es gibt viel Sonne und Werte um 22 Grad sind schon wieder drin. Morgen richtig viel Sonnenschein. Bestes Freibadwetter morgen für die Ferienkinder. 27 Grad gibt es. Am Sonntag ist es auch sehr warm. Allerdings mischen dann schon wieder mehr Wolken mit. Ab Montag soll es wieder etwas kühler werden erstmal. Und da müssen wir auch mit Regen rechnen. Am Montag dann aber erst. Wir schauen zu den Straßen. Achtung, geblitzt wird am Münchner Platz in Dresden-Plauenstadt auswärts, auf der Quorner Straße Ecke Hornweg und auf der B173 steht ein Blitzer Richtung Freiberg in Höhe des Pennymarktes.
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23: Gentlemen, es ist mir eine besondere Freude.
0: Und es ist uns eine besondere Freude, dass wir Sie in diesen Freitag Richtung Wochenende begleiten dürfen.
21: Und liebe Ferienkinder, Achtung, wir haben gleich was Schönes. Wir haben nämlich mal geguckt, was man so Schönes anstellen kann. Es gibt ja viele Veranstaltungen für Ferienkinder. Und wir haben was Schönes ausgesucht und wir haben auch gleich die Freikarten mit dazu. Also dranbleiben und es lohnt sich, ne?
0: Auf jeden Fall. Davor gibt es noch Survivor und Taylor Swift und es ist ganz genau 5 Minuten vor 8. Guten Morgen.
21: Morgen.
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0: von den 80ern bis zu den ganz frischen Hits von heute ist bei uns alles dabei, was Spaß macht. Gleich die aktuelle Single von Loi, Red Eyes. Jetzt ist es 8:02.
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3: Heute könnt ihr mal in Oskarshausen vorbeischauen. Während der Sommerferien erwartet euch neben den 50 Attraktionen zusätzlich jeden Tag ein Animations- und Showprogramm mit ganz vielen Mitmachaktionen. Also zum Beispiel Kinderschminken oder Mini-Disco. Ja, und seit kurzem hat ja auch die neue Erlebnisausstellung geöffnet, bei der sich alles rund um Illusionen und optische Täuschungen dreht. Und genau für die haben wir ein paar Tickets für euch. Einfach anrufen unter 0351 32 33 34 35.
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0: In Stadt und Land wünschen wir Ihnen einen ganz schönen Freitag. Es ist 8:58. Schönen guten Morgen mit erfreulichen Neuigkeiten. In der Nordsee wächst wieder die Zahl der Haie. Das ist doch toll, oder? Da freut man sich auch auf Sylt über Zuwachs in der High Society. Gleich bei uns unter anderem feiner Summer Sound von Katie and I, Summer Dreaming. Das und noch ganz viel mehr gleich nach einem ganz frischen Update.
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9: Mit Conny Hartmann. Guten Morgen. Für das Aufbauteam der 16. Schlössernacht geht es heute in die heiße Phase. 15 Bühnen und 6 Kilometer lange illuminierte Wege stehen auf dem Plan. Sie bekommen heute die perfekte Licht- und Bühnentechnik. 3 junge Afghanen und ein erwachsener Türke stehen heute vor dem Landgericht. Sie sollen in einem Dönerimbiss in Dresden-Plauen die Tageseinnahmen geraubt und einen Mitarbeiter schwer verletzt haben. Einfache ÖPNV-Tarife, der Ausbau von Radrouten und eine bessere Anbindung an Bahn, Bus und Flugzeug im Fernverkehr. Das ist den Dresdnern beim Verkehr der Zukunft wichtig. Das geht aus der Online-Umfrage MobiVote hervor. Der Krieg im Iran verteuert das Leben für die Menschen auf der gesamten Welt. Nun hat US-Präsident Trump neue Zölle in Kraft gesetzt, die auch uns betreffen. Die neuen Importgebühren liegen bei 10 bzw. 12,5%.
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11: Ja, heute geht's ziemlich freundlich durch den Freitag. Es soll trocken bleiben. Es gibt immer wieder schöne sonnige Phasen. Temperaturen um 22 Grad sind drin. Morgen richtig tolles Freibadwetter. Es gibt viel Sonne und 27 Grad. Am Sonntag soll's teilweise sogar noch ein bisschen wärmer werden, so 28, 29 Grad. Allerdings mischen am Sonntag dann deutlich mehr Wolken mit. Also ist insgesamt nicht so schön. Und die neue Woche startet dann auch erstmal kühler. Wir schauen gleich zu den Straßen. Achtung, geblitzt wird am Münchner Platz stadteinwärts, direkt vorm Bäcker. Auf der Quorner Straße Ecke Hornweg stadteinwärts wird geblitzt und auf der B173 Richtung Freiberg am Pennymarkt. Gute Fahrt.
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13: Guten Morgen.
14: Wenn Sie möchten, nehmen Sie sich ruhig einen Kaffee.
13: Danke.
15: Und nehmen Sie sich gern auch

0: gehen, schwuppsdiwupps, dann geht's zum Eisessen. Wenn Sie mit uns küssen wollen, dann rufen Sie durch 08000 788000. Das ist die kostenlose Eishotline 08000 788000.
1: Davor gibt's noch Katie Anai und Michael Patrick Kelly. Oben jetzt 6:05. Schönen guten Morgen.
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0: Es ist eine Minute nach 8:30. Schönen guten Morgen an diesem Freitag. Da kam gerade die Eilmeldung des Bundesverkehrsminister Schnieder gehen muss. Kanzler Merz baut sein Kabinett offenbar weiter um. Um 9 soll es dazu eine offizielle Erklärung geben. Jetzt spielen wir aber erstmal um Eis for Free.
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2: Ja, und wir spielen jetzt um Eisgutscheine. Wir haben ein kleines Quiz vorbereitet und möchten spielen mit... Oh, guck mal, Leitung 4?
0: Leitung 4 hat ausgewählt worden.
2: Ja, da müsste der Ronny drin sein. Hallo Ronny.
3: Guten Morgen.
0: Hi, wunderschönen guten Morgen.
2: Sag mal, wenn du jetzt Verkehrsminister wärst, was würdest du... Gäbe es jetzt irgendwas, was du sofort ändern würdest oder was du sofort einführen würdest?
3: Nö.
2: Findest du gut so, wie es ist?
3: Ich bin Radfahrer.
2: Ach, naja, aber du nimmst ja auch im Straßenverkehr teil.
3: Ja, mehr Radwege.
2: Mehr Radwege.
3: Und sicherer.
2: Okay, naja.
0: Sicherer ist auf jeden Fall eine sehr gute Herangehensweise.
2: Mhm. So, und jetzt kommen wir zu einer kleinen Quizfrage, weil es geht ja um Eisgutscheine.
0: Ja.
2: Geht ihr gerne Eis essen, so als Familie?
3: Ja.
2: Ja, ne, klar. Mhm.
0: Okay, Ronny, dann kannst du jetzt Eis for Free klar machen für die ganze Family. Es gibt eine Quizfrage, die du richtig beantworten müsstest und das hier ist deine. Nächste Woche Freitag geht die Kaisermania 2026 bei den Filmnächten am Elbufer los. Roland Kaiser wird dann wieder an 2 Wochenenden insgesamt 4 Konzerte geben. 1980 hatte er seinen Durchbruch. Mit welchem Hit? Das ist die Frage. A, griechischer Wein oder B, Santa Maria?
3: Santa Maria.
0: Okay. Du sagst also B, Santa Maria. Wir gucken mal in die Auflösung rein. Santa Maria. Das ist natürlich richtig.
2: Ja, Mensch.
3: Insel, die
2: Ronny.
3: Cool.
0: Also Ronny, du kannst dich freuen.
3: Danke.
0: Ja. Alles richtig gemacht.
2: Ronny, dann, du bist nicht so der euphorische Typ, kann das sein? Ronny, bist du schon auf Arbeit oder was machst du gerade?
3: Nein, ich sitze zu Hause.
2: Sitze zu Hause, noch so ein bisschen gemütlich. Naja,
3: genau.
2: Dann düssel noch so ein bisschen rum. Wir wünschen euch viel Spaß beim Eisessen und ja, schon mal schönes Wochenende, ne?
3: Dankeschön. Und vor allen Dingen, ich möchte, wenn ich nichts dagegen habe, meine Frau grüßen.
2: Okay.
3: Die ist gerade fleißig auf Arbeit.
2: Ah.
0: Wie heißt die?
3: Die Nicole.
0: Nicole, Grüße an dich, gehen raus.
2: Ist aber auch gut, ne? Schön, die Frau hat Arbeit, der Mann ist gesund zu Hause. Das ist
0: aber
2: schön.
0: Der Mann hat Eis klar gemacht, das ist doch toll.
2: Genau. Ronny,
0: also dann schönes Wochenende und vor allem
3: Dankeschön.
0: Viel Spaß mit dem Lieblingsradio.
3: Dankeschön.
0: Danke dir, ciao.
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0: Genau der richtige Sound zum Start in den Tag. Bibi Rexha und Faithless mit New Religion. Und damit ist es 8:30. Guten Morgen.
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3: Ja, es wird ein freundlicher Tag heute hier bei uns in Dresden. Um 22 Grad sind drin und es bleibt trocken. Wir schauen zu den Straßen. Achtung, Blitzer stehen am Münchner Platz in Dresden-Plauenstadt auswärts, auf der Quirner Straße Ecke Hornweg statt einwärts und auf der B173 Richtung Freiberg Höhe Penny steht ein Blitzer. Wenn Sie noch was haben, 03x800 und die 4.
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0: Guten Morgen, es ist 8:45. 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Bundeskanzler Merz äußert sich in wenigen Minuten über den Personalumbau im Bundeskabinett. Wie es aktuell heißt, soll Verkehrsminister Schnieder gehen. Wir informieren Sie gleich über alles Wichtige von hier aus Deutschland und der Welt in unsere Nachrichten 10:09.
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20: Mit Conny Hartmann. Guten Morgen. Von der Verteilerdose bis zum Mikrofon. Für das Aufbauteam der Schlössernacht geht es in die heiße Phase. Die 15 Bühnen und die 6 Kilometer langen illuminierten Wege bekommen die perfekte Licht- und Bühnentechnik. Zur bereits 16. Ausgabe der Schlössernacht läuft alles wie am Schnürchen. So Peter Atsch vom Veranstalterteam.
21: Wir haben ein eingespieltes Team. Fast alle sind von Anfang an hier mit dabei. Das heißt, das Teambriefing, das kann relativ kurz ausfallen. Ansonsten passen wir uns auf die neue Künstlerverteilung jedes Jahr an. Und ich will nicht sagen einmal wie immer, aber was sich hat bewährt, können wir einfach so wiederholen.
20: Morgen lädt dann die Schlössernacht in die Parkanlagen rund um die Elbschlösser. Wegen schweren Raubes müssen sich ab heute 3 Jugendliche und ein Erwachsener vor dem Landgericht verantworten. Sie sollen im Januar in einem Dönerimbiss in Dresden-Plauen die Tageseinnahmen geraubt haben. Die Rede ist von 16.500 Euro. Matthias Gabler berichtet.
0: Laut Anklage verfolgten die Täter einen der Mitarbeiter bis nach Hause. Dort prügelten sie auf ihn ein und stahlen ihm das Geld. Das Opfer erlitt einen Schädelbruch und lag 2 Tage im Koma. Bei den Angeklagten handelt es sich um 3 junge Afghanen und einen erwachsenen Türken. 6 Verhandlungstage sind angesetzt. Ein Urteil wird Mitte September erwartet.
18: Mehr als 12.500 Menschen haben bei der Online-Umfrage MobiVote für den Verkehr der Zukunft in Dresden mitgemacht. Für 65 der insgesamt 70 Vorschläge gab es laut Stadt eine klare Zustimmung. Top-Themen waren demnach unter anderem einfache ÖPNV-Tarife, der Ausbau von Radrouten oder auch eine bessere Anbindung im Fernverkehr mit Bahn, Bus und Flugzeug. Bundeskanzler Friedrich Merz hat Verkehrsminister Patrick Schnieder überraschend entlassen. Nach übereinstimmenden Medienberichten soll Merz dem Minister mangelnde Abstimmung und strategische Fehler vorwerfen. Ein Nachfolger soll noch heute vorgestellt werden. Für 9 Uhr ist eine Pressekonferenz angesetzt. Die Polizei will an diesem Wochenende deutschlandweit verstärkt die Bahnhöfe in Großstädten in den Blick nehmen, insbesondere an Kriminalitäts-Hotspots mit vielen Gewaltdelikten und Waffen, wollen die Beamten ab heute kontrollieren, heißt es.
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23: So, das Wetter ist schön heute. Es wird ein freundlicher Tag. Es bleibt auch trocken bei 23 Grad. Morgen viel Sonne hier in Dresden bei 27 Grad. Am Sonntag wird es auch warm. Allerdings kommen dann schon mehr Wolken reingezogen. Und mit dem Start in die neue Woche wird es erstmal wieder ein bisschen kühler. Und es gibt auch etwas Regen am Montag. Wir schauen zu den Straßen. Achtung, geblitzt wird. Am Münchner Platz stadteinwärts direkt vorm Bäcker steht ein Blitzer. Auf der Grundstraße, auf der Quirner Straße Richtung Bülau. In Kossebaude auf der Gartenstraße stadtauswärts. B173 Richtung Freiberg am Pennymarkt und auf der A4 Richtung Görlitz, Obacht, zwischen Dresden-Neustadt und Wildermann wird ebenfalls geblitzt.
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19: 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Christine Hart.
26: Hallo.
19: Und Marcel Wenske.
26: Herr Aufnahmeleiter, darf ich Ihnen einen Witz erzählen?
27: Nein.
26: Okay. Was ist weiß und guckt durchs Schlüsselloch?
27: Na.
26: Ein Spannbettlaken.
28: Das ist nämlich der Erzähl einen alten Witztag.
29: Mhm. Schämst du dich auch nicht für, ne?
28: Nee. Wie nennt man den helles Mammut?
29: Ein helles Mammut. Helmut.
28: Helmut, genau. Oder wie heißt der Bruder von Elvis?
29: Zwölvis. Oh, ja. Okay.
28: Was ist so grün und stellt viele Fragen?
29: Günter Lauch,
28: ist richtig. Du kennst das alles schon.
29: Was qualmt und springt übers Feld?
28: Kaminchen.
29: Ja, das ist der. Wir hören jetzt auf, wir verschonen sie.
28: Ja. Wir reden gleich nochmal über den neuen Bundestrainer, der heute auch vorgestellt wird.
29: Das macht Jens Umbreit. Ja. Der hat einen Plan. Der lacht auch nicht über schlechte Witze. Jetzt mach Musik, komm, da können wir uns hinter den Kulissen noch ein paar erzählen.
28: Das machen wir. Leonie und By Your Side in My Mind um 8:55. Schönen guten Morgen.
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0: Einen schönen guten Morgen. Es ist 9:04 an diesem Freitagmorgen. Wir informieren Sie über alles, was wichtig ist. Und da hat der Deutsche Fußballbund für 11 Uhr zu einer Pressekonferenz geladen. Der neue Bundestrainer soll vorgestellt werden. Dann wird das offenste Geheimnis des deutschen Fußballs endlich gelüftet, oder, Jens Umbreit?
1: Ganz ehrlich, ich habe auch keine Ahnung, warum Sie den Namen Jürgen Klopp nicht in die Einladung geschrieben haben. Das ist im Grunde genommen so, wie wenn du dir vor Weihnachten die Carrera-Bahn gewünscht hast und die dann tatsächlich vom Weihnachtsmann auch aus dem Sack gezaubert wird. Also alle wissen, dass nachher Jürgen Klopp in die Kameras sein breites Zahnpasta-Lächeln zeigen wird, denn seit knapp 4 Wochen, seit dem WM-Aus gegen Paraguay, geht's nur um Klopp. Fest steht, sein Vertrag läuft bis 2030, Gehalt knapp über 7 Millionen Euro, etwas mehr als Julian Nagelsmann. Der 59-Jährige bekommt das Rundum-Sorglos-Paket. Doch nur mit einem neuen Bundestrainer, nur mit Handauflegen, wird's nicht automatisch besser. Sind wir nicht gleich sofort wieder auf dem Niveau von Spanien und Frankreich. Da muss mehr kommen. Seine Premiere als Bundestrainer gibt Klopp in 2 Monaten am 24. September in Amsterdam gegen die Niederlande. 9 Wochen hat er jetzt Zeit, die Nationalmannschaft neu aufzustellen. Wie er das machen will, wir hören ab 11 Uhr ganz genau zu.
0: Das machen wir. Dankeschön, Jens Umbreit. Im Moment läuft ja auch das Pressestatement von Bundeskanzler Friedrich Merz. Nicht, dass der jetzt auch noch Jürgen Klopp ins Bundeskabinett beruft. Wir bleiben auf jeden Fall dran und informieren Sie, wenn es Neuigkeiten gibt.

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5: Mit Conny Hartmann. Guten Morgen. Mehr als 12.500 Menschen haben bei der Online-Umfrage MobiVote für den Verkehr der Zukunft in Dresden mitgemacht. Zu 70 Maßnahmen in 8 Themenbereichen konnte man seine Meinung sagen. Die Ergebnisse fließen in den Mobilitätsplan 2035 plus ein. Für das Aufbauteam der 16. Schlössernacht geht es heute in die heiße Phase. 15 Bühnen und 6 Kilometer lange illuminierte Wege stehen auf dem Plan. Sie bekommen heute die perfekte Licht- und Bühnentechnik. Bei den deutschen Leichtathletikmeisterschaften in Wattenscheid steht aus Dresdner Sicht Karl Bebendorf am Wochenende im Mittelpunkt. Er trifft über 3000 Meter Hindernis auf Europarekordhalter Frederik Ruppert. Deutschland bekommt wohl heute offiziell Jürgen Klopp als neuen Bundestrainer. Dem müssen am Vormittag noch einige DFB-Gremien zustimmen. 11 Uhr soll es eine Pressekonferenz geben.
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7: Ja, schick geht's heute los. Es sieht wirklich freundlich aus. Wir kriegen viel Sonne. Es bleibt trocken bei 23 Grad. Morgen Sonne pur bei uns in Dresden. 27 Grad sind drin. Der Sonntag wird auch sehr warm. Allerdings kommen dann schon neue Wolken reingezogen. Wir schauen zu den Straßen. Vorsicht, A13 Berlin Richtung Dresden zwischen Bronco und Großräschen. Ein brennender LKW auf der Autobahn. Bitte aufpassen. Und geblitzt wird am Münchner Platz stadteinwärts direkt vorm Bäcker, auf der Grundstraße, auf der Quorner Straße Richtung Bülau, in Kossebaude auf der Gartenstraße, B173 Richtung Freiberg und auf der A4 Dresden Richtung Görlitz, kurz vor der Abfahrt Wildermann. In der 80er-Zone steht ein Blitzer.
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9: Wirklich eine absolute Ausnahmeerscheinung in diesem Business. Es ist so romantisch, es ist so emotional, es ist so unfassbar lustig.
10: Mensch. Ja, das ist unser prominentes Geburtstagskind heute.
11: Wen meinst du?
10: Carmen Nebel.
11: Ich dachte, du hast Geburtstag.
10: Wird Runde 70 heute. Happy Birthday an alle, die heute Geburtstag haben.
11: Und auch wenn Sie nicht Geburtstag haben, wünschen wir Ihnen einen tollen Freitag. Und gleich gibt es mal einen schönen Tipp von uns, wenn Sie noch nicht so richtig einen Plan haben, was Sie heute so anstellen. Wir haben mal geguckt, was geht. Also, wie gesagt, einen schönen Tipp gleich.
10: Vielleicht ein Ausflug nach Berlin, denn er ist gerade auf großer Sommertour und spielt heute sein Konzert in Berlin heute Abend. Vincent Weiß nämlich. Und er ist jetzt hier mit dir um 6 vor halb 10. Schönen guten Morgen.
11: Morgen.
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0: 9.34 Uhr, wir haben noch Gefahrenmeldungen vom Verkehrsdienst. A4 Chemnitz Richtung Dresden zwischen Hainichen und Berbersdorf. Pannen, LKW, Vorsicht, da wird das Rad gewechselt. A13 Berlin Richtung Dresden zwischen Bronco und Großräschen, brennender LKW. Die Autobahn ist in Richtung Dresden aktuell gesperrt. Und A72 Hof Richtung Plauen zwischen der Landesgrenze und Pirk, defekter LKW und Vorsicht, Reifenteile auf der Autobahn.
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2: Auf dem Postplatz dreht ja derzeit das gigantische Riesenrad Wheel of Vision seine Runden und ermöglicht uns einen spektakulären Rundumblick auf Dresden. 55 Meter hoch ist das Teil. Man sitzt in geschlossenen und klimatisierten Gondeln und kann darin sogar frühstücken oder lecker zu Abend essen. Und genau dazu möchten wir Sie jetzt einladen. 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Rufen Sie durch. 0351 32 33 34 35. Viel Glück.
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0: Das war der Freitag bei André und die Morgenmädels.
1: Taylor Swift und Oma Light. Ach nee, Opa Light, so ist es richtig. Ich bin Urlaubsvertretung
2: Marcel Wenzke.
1: Ich freue mich ganz sehr, dass ich auch heute Morgen bei Ihnen sein kann. Und ich freue mich noch viel mehr, dass ich bei unserer Christine sein darf, die nämlich hier an meiner Seite ist.
3: Ja, und wir zusammen wünschen Ihnen einen schönen Freitag. Es ist ein besonderer Freitag, es ist der 24. Juli heute.
1: Ja.
3: Also gar nicht mehr lange, dann ist Weihnachten. Mensch,
1: das ist 24. richtig, stimmt. Ja. 5 Monate.
3: Hast du schon Geschenke?
1: Nein, natürlich nicht. Ihr schenkt uns doch nichts mehr.
3: Wie? Du hast doch keine Geschenke? Bist du so Last Minute? Jemand, der so eine Woche vorher... Ach, gar keine?
1: Gar keine mehr.
3: Also nicht mal für die Mutti?
1: Nein, ganz entspannt.
3: Was?
1: Ja.
3: Ist ja langweilig.
1: Ich find's schön.
3: Nee, ich find das blöd. Ich habe auch schon ganz viele Geschenke. Ja? Ich habe eine Schrankseite, ist bei mir schon vor.
1: Für mich auch?
3: Also, die schreibe ich noch mit auf die Liste.
1: 17% der Deutschen hatten schon mal eine Affäre am Arbeitsplatz.
3: Was soll ich dazu sagen? Ne?
1: Bist du betroffen?
3: Nee, ich habe es gleich richtig falsch gemacht. Ich habe geheiratet. Hab's aber dann eingesehen, habe mich wieder scheiden lassen. Aber warum sagst du das jetzt? Wolltest du
1: ich finde die Zahl spannend. Das finde ich viel, 17%.
3: Und du schaust so kokett über den Computer.
1: Wer sind Sie denn?
3: Hallo.
1: Carmen Nebel, die wird heute 70 Jahre alt. Herzlichen Glückwunsch.
3: Happy Birthday.
1: Ja. Und wenn Carmen die 70 Kerzen ausgepustet hat, dann steht sie im Nebel. In der Nordsee wächst wieder die Zahl der Haie. Das ist doch toll, oder? Da freut man sich auch auf Sylt über Zuwachs in der High Society. Eine neue archäologische Studie belegt, dass römische Frauen in der Antike oft die Weinproduktion gesteuert haben, statt nur Haushälterinnen zu sein. Die römischen Frauen machten also nicht nur Care-Arbeit, sondern auch Gär-Arbeit. Wie nennt man den helles Mammut?
3: Ein helles Mammut. Helmut.
1: Helmut, genau. Oder wie heißt der Bruder von Elvis?
3: Zwölvis.
1: Oh. Ah. Okay. Was ist so grün und stellt viele Fragen?
3: Günter Lauch,
1: ist richtig. Du kennst das alles schon.
3: Was qualmt und springt übers Feld?
1: Kaminchen.
3: Ja, das ist er. Wir hören jetzt auf, wir verschonen sie.
1: Ja.
4: Oh, danke schön.
5: Danke, danke, danke sehr.
6: Vielen Dank.
7: Danke.
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11: Mit Conny Hartmann. Guten Tag. Sachsen hat in den ersten 5 Monaten des Jahres mehr Touristen angelockt als im Vorjahreszeitraum. Das geht aus aktuellen Zahlen hervor, die Tourismusministerin Barbara Klepsch auf Anfrage bekannt gegeben hat. Insgesamt wurden 5,1 Millionen Übernachtungen registriert. Das ist ein Plus von 2%. Besonders stark wuchs das Campingsegment mit einem Zuwachs von 13,4%. Mehr als 12.500 Menschen haben bei der Online-Umfrage MobiVote für den Verkehr der Zukunft in Dresden mitgemacht. Für 65 der insgesamt 70 Vorschläge gab es laut Stadt eine klare Zustimmung. Top-Themen waren demnach unter anderem einfache ÖPNV-Tarife, der Ausbau von Radrouten oder auch eine bessere Anbindung im Fernverkehr mit Bahn, Bus und Flugzeug. Görlitz macht seinem Namen Görliwood wieder alle Ehre. Nächste Woche beginnen die Dreharbeiten für eine Netflix-Serie. Wir haben erfahren, dass Görlitz die Kulisse für das Berlin Ende des 19. Jahrhunderts bildet. Derzeit wird der Fischmarkt in der Altstadt für das Set hergerichtet. Aus einem Fahrradgeschäft ist eine Konditorei geworden. Zumindest die Auslagen. Inhaber Michael Dobrolaf.
12: Das ist wirklich nur Außenkulisse, die natürlich nach drinnen gebaut wird mit auch einem riesen Aufwand, um im Prinzip den richtigen Hintergrund rauszubringen für den Film.
11: Wer die Hauptdarsteller im Film sind, das ist noch ein Geheimnis. Bundeskanzler Friedrich Merz hat am Vormittag einen umfassenden Kabinettsumbau vorgestellt. Die bisherige Gesundheitsministerin Nina Wagen wird neue Kanzleramtschefin. Ihren Posten übernimmt Carsten Lehnemann, bislang CDU-Generalsekretär. An der französischen Atlantikküste bei Bordeaux wüten heftige Waldbrände. Inzwischen brennt es auf 2000 Hektar. Michael Evers berichtet aus Frankreich.
13: Der Brand ist noch immer nicht unter Kontrolle und die Feuerwehr kämpft mit einem Großaufgebot gegen ein Wiederaufflammen des Feuers an verschiedenen Stellen, hieß es von den Behörden vorhin. Immerhin habe der Brand sich aber nicht in andere Bereiche verlagert. Tausende evakuierte Urlauber, darunter auch etliche Deutsche, warten unterdessen in Ausweichquartieren darauf, wie es mit ihrem Urlaub weitergeht. Klarheit gibt es noch nicht.
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16: Ein freundlicher Sonne-Wolken-Mix ist heute am Himmel zu sehen. Regnen soll es nicht bei maximal 22 Grad. Nachts kaum Wolken bei 14 bis 12 Grad. Der Blick auf die Straßen. A4 Chemnitz Richtung Dresden zwischen Hainichen und Berbersdorf. Defekter LKW auf der Standspur. A13 Berlin Richtung Dresden zwischen Bronco und Großrätschen. Ein brennender LKW Richtung Dresden derzeit hier gesperrt. 2 Kilometer Stau im Moment. Geblitzt wird auf der B101 Stroger Richtung Großenhain am Abzweig Skaup, dann in Dresden hier bei uns am Münchner Platz stadteinwärts und A4 Richtung Görlitz vor der Abfahrt Dresden-Wildermann in der 80er-Zone. Staus und Blitzer, melden Sie bitte weiter kostenlos 03800 und die 4.
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16: So, auf geht's in den, was ist jetzt eigentlich heute großer Freitag? Viele sagen immer, der Donnerstag ist der kleine Freitag, also muss ja heute großer Freitag sein. Ich wünsche Ihnen auf jeden Fall einen großartigen Tag mit Musik unter anderem von Falco, Kultmusik, Rock Me Amadeus, Feier noch Rosé.

0: 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Gleich passend zum Start ins Wochenende. Musik von Kato featuring John, Turn the Lights Off, gleich in voller Länge.
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15: Ein netter Start in Richtung Wochenende hier bei uns in Dresden. Sonne-Wolken-Mix heute, regnen soll es nicht bei maximal 22 Grad. Der Blick auf die Straßen, die A4 Chemnitz Richtung Dresden zwischen Hainichen und Berbersdorf, defekter LKW auf der Standspur. A13 Berlin Richtung Dresden zwischen Bronco und Großräschen, ein brennender LKW. Hier derzeit Sperrung in Richtung Dresden und derzeit auch 2 Kilometer Stau. Sie brauchen mindestens eine Stunde länger. Blitzer, unter anderem die Superblitzer Grundstraße und Kossebaude auf der Gartenstraße, B101 Blitzer Stroger Richtung Großenhain am Abzweig Skaup und noch auf der A4 Dresden-Görlitz vor der Abfahrt Wilder Mann. Staus und Blitzer, melden Sie bitte weiter kostenlos unter 03800 und die 4.
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15: Und gleich der Blick zum spektakulärsten Radrennen der Welt, der Tour de France.

0: Machen Sie einen schönen Freitagvormittag.
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0: Ja, heute gibt es wahrscheinlich den prestigeträchtigsten Tag bei der Tour de France. Der Klassiker steht an, die legendäre Bergankunft in Alpe d'Huez. Und Jens Umbreit, was erwartet die Fahrer dort genau?
3: Die Etappe ist kurz, aber knackig. 128 Kilometer geht es hinauf nach Alpe d'Huez mit den legendären 21 Kehren und den hunderttausenden Fans am Streckenrand. Schon kurz nach dem Start müssen die Profis zwei schwere Anstiege bewältigen, bevor dann der Schlussanstieg beginnt. Dort wird sich dann zeigen, ob Tadej Pogacar nochmals unter Druck gerät. Denn ein Magen-Darm-Virus macht dem Team des Slowenen schwer zu schaffen. Brendan McNulty musste die Tour bereits aufgeben. Auch Adam Yates hat es schwer erwischt. Deshalb gelten im Team inzwischen wieder strenge, Corona-ähnliche Vorsichtsmaßnahmen mit Masken im Teambus, Einzelzimmer im Hotel und getrennten Mahlzeiten für erkrankte Fahrer. Pogacar wirkt noch gelassen, glaubt, die nächsten Tage zu überstehen. Sollte der Virus aber weitere Helfer außer Gefecht setzen, könnte der Kampf ums gelbe Trikot doch nochmal spannend werden.
0: Dankeschön, Jens.
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17: Mit Conny Hartmann, guten Tag. Telefonbetrüger haben eine Seniorin in Dresden, weiß ich, um 20.000 Euro gebracht. Sie riefen bei der 68-Jährigen an und gaben sich als Bankmitarbeiter aus. Im Gespräch behaupteten die Täter, dass es auf dem Konto der Dame zu Unstimmigkeiten gekommen wäre. Die 68-Jährige gewährte den Kriminellen daraufhin Zugriff auf ihr Konto. Diese buchten rund 20.000 Euro ab. Als die Frau sich später bei ihrer Bank nach dem Vorgang erkundigte, fiel der Betrug auf. Sachsen hat in den ersten 5 Monaten des Jahres mehr Touristen angelockt als im Vorjahreszeitraum. Das geht aus aktuellen Zahlen hervor, die Tourismusministerin Barbara Klepsch auf Anfrage bekannt gegeben hat. Tina Wojnowski.
18: Insgesamt wurden 5,1 Millionen Übernachtungen registriert, ein Plus von 2%. Besonders stark wuchs das Campingsegment mit einem Zuwachs von 13,4%. Einen regelrechten Boom gab es bei britischen Touristen im Mai allein zum Conference League-Finale in Leipzig. Rückgänge musste die Region Chemnitz-Zwickau hinnehmen. Nach dem Kulturhauptstadtjahr war das aber zu erwarten.
17: Ab heute verwandelt sich die Rinne in ein echtes Biker-Paradies. Die Harley Days sind zu Gast in Dresden und bringen tausende Fans aus dem In- und Ausland mit. Bis Sonntag gibt es auf dem Festgelände nun ein buntes Programm mit Händlermeile, Probefahrten und Musik. Großer Personalumbau in der Bundesregierung. Kanzler Merz macht die bisherige Gesundheitsministerin Warken zur Kanzleramtschefin.
19: Mit ihr wird in das deutsche Bundeskanzleramt zum ersten Mal in der Geschichte unseres Landes eine Frau einziehen als die Chefin des Bundeskanzleramtes.
17: Warkens bisheriges Amt als Gesundheitsministerin übernimmt CDU-Generalsekretär Linnemann. Zudem kündigte Merz weitere Änderungen im Kabinett an. So muss Verkehrsminister Schnieder seinen Posten räumen. In Frankreich kämpft die Feuerwehr weiterhin mit einem Großaufgebot gegen mehrere große Waldbrände. Sehr bedrohlich ist die Lage in der Urlaubsregion an der Atlantikküste bei Bordeaux, wo schon rund 20.000 Menschen vor allem von Campingplätzen und Ferienanlagen in Sicherheit gebracht wurden. Es gibt Notunterkünfte und Ausweichquartiere.
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22: Na, das sieht doch nett aus zum Start ins Wochenende hier bei uns in Dresden. Freundlicher Sonne-Wolkenmix am Himmel. Regnen soll es nicht bei maximal 22 Grad. Morgen viel Sonne bei bis zu 28 Grad. Der Blick auf die Straßen: A4 Chemnitz Richtung Dresden zwischen Hainichen und Berbersdorf. Defekter LKW auf der Standspur. A13 Berlin Richtung Dresden zwischen Bronco und Großräschen. Brennender LKW. Hier ist derzeit gesperrt und wir haben 4 Kilometer Stau. Sie brauchen eine Stunde länger. Die A13 nochmal Dresden Richtung Berlin, diesmal zwischen Lübbenau und Duben 3 Kilometer Stau und stockend. Geblitzt wird auf der B101 Stroger Richtung Großenhain am Abzweig Skaup und in Meißen am Dierer Weg. Dort, wo es rollt, gute Fahrt.
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22: Sie wollen zwei gute Nachrichten? Gut, Nachricht Nummer 1, heute ist Freitag, es geht ins Wochenende. Und die gute Nachricht Nummer 2, nur wir haben es schon kurz vor 11, das heißt in einer Stunde ist schon Mittag. Das ist doch schön. Ja, Midnight Oil gibt's gleich hier bei uns und Evermax, mit der starten wir jetzt mit Sweet But Psycho.
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0: Heute an diesem 24. Juli, schönen Vormittag wünsche ich Ihnen. Heute ist internationaler Tag der Freude. Na, dann hoffen wir doch mal, dass wir Ihnen gleich eine Freude machen mit Taylor Swift. Gleich hier bei uns.
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0: Richtung Wochenende, das klingt doch schön. Sonne-Wolken-Mix heute, regnen soll es nicht, bei 22 Grad hier bei uns in Dresden. Blick auf die Straßen, A4 Chemnitz Richtung Dresden zwischen Hainichen und Berbersdorf, defekter LKW. A4 Chemnitz Richtung Dresden zwischen dem Dreieck Nossen und Wilsdruff, Gegenstände auf der linken Spur, hier liegt ein Spanngurt. Die A13 Berlin Richtung Dresden zwischen Bronco und Großräschen, Löscharbeiten nach einem brennenden LKW, 4 Kilometer Stau. Geblitzt wird unter anderem B101 Stroger Richtung Großenhain am Abzweig Scout bei Tempo 70 und dann haben wir noch die Superblitzer beispielsweise in Kossebaude, Gartenstraße stadtauswärts und in Meißenstedt noch einer Dira-Weg, ebenfalls hier stadtauswärts.
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0: Gleich geht's in die 90er zu La Bouche, vorher noch Taylor Swift. Hallo zusammen.

0: mal, während der Fußball-WM gab es ja 80 Millionen Bundestrainer oder vielleicht sogar noch ein paar mehr. Jetzt gibt es zumindest einen neuen. Jürgen Klopp wird da gerade vorgestellt als neuer Bundestrainer, der auf Julian Nagelsmann folgt. Aber Jürgen Klopp wird auch morgen die Charts nicht moderieren. Das macht nach wie vor unser Marc. Was gibt's denn morgen bei dir? Hallo.
1: Hi Robert, grüß dich. Ja, ich stelle morgen Abend vor unter anderem den neuen Sommerhit von Loy mit David Puentes. Dann hat heute veröffentlicht Ray Garvey seinen neuen Song mit Imran. Ja, und neben den Top-Neuerscheinungen die 25 erfolgreichsten Hits der Woche. Ja, vielleicht auch wieder mit Shakira auf der 1, ihr WM-Song Die Die. Also bis morgen abends.
0: Ja, da schließt sich der Kreis wieder zur Fußball-WM. Dankeschön erstmal an Marc, aber ich glaube, in Sachen Moderation ist Marc doch die bessere Wahl in dem Moment. Also morgen unbedingt einschalten, ab kurz vor 6 geht's los und jetzt noch einen schönen Freitagvormittag.

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15: Mit Conny Hartmann. Guten Tag. Wegen schweren Raubes müssen sich ab heute 3 Jugendliche und ein Erwachsener vor dem Landgericht verantworten. Sie sollen im Januar in einem Dönerimbiss in Dresden-Plauen die Tageseinnahmen geraubt und einen Mitarbeiter schwer verletzt haben. Bei den Angeklagten handelt es sich um 3 junge Afghanen und einen Türken. Ein Urteil wird Mitte September erwartet. Das Rudolf-Harbig-Stadion verwandelt sich morgen in eine riesige Konzertbühne. The Grand Jam ist wieder zu Gast und damit die größte Band der Welt. Organisator Patrick Meyer.
16: Ja, die größte Band der Welt mit rund 1000 Musikern auf dem ganzen Spielfeld verteilt, also auch da, wo sonst Dynamo spielt. Da stehen wir dann mit 1000 Leuten und wir spielen ganz große Stadionhits. Und das Besondere ist auch noch, das Publikum kann mitsingen, weil wir die Texte auf LED-Bande anzeigen. Also es ist eine gigantische Live-Karaoke-Party, bei der die Stimmung eigentlich immer explodiert und richtig gut ist.
15: Den Link zu den Tickets finden Sie bei uns im Netz. Sachsen hat in den ersten 5 Monaten des Jahres mehr Touristen angelockt als im Vorjahreszeitraum. Das geht aus aktuellen Zahlen hervor, die Tourismusministerin Barbara Klepsch auf Anfrage bekannt gegeben hat. Insgesamt wurden 5,1 Millionen Übernachtungen registriert. Das ist ein Plus von 2%. Besonders stark wuchs das Campingsegment mit einem Zuwachs von 13,4%. Bundeskanzler Merz nutzt den Rücktritt von Unionsfraktionschef Spahn für einen großen Umbau seiner Regierung. Spahn-Nachfolger Frei wird im Kanzleramt von der bisherigen Gesundheitsministerin Barken beerbt. Sie ist damit die erste Frau an der Spitze des Kanzleramts.
6: Herzlichen Dank für das Vertrauen an den Bundeskanzler, mir die neue Aufgabe zu übertragen. Ich werde sie mit voller Kraft, aber auch mit der nötigen Demut angehen.
15: CDU-Generalsekretär Linnemann wird neuer Gesundheitsminister. Nun ist es offiziell. Jürgen Klopp ist neuer Bundestrainer der Fußballnationalmannschaft der Männer. Das gab der DFB bekannt. Klopp tritt damit die Nachfolge von Julian Nagelsmann an, der nach dem blamablen WM-Aus gegen Paraguay im Sechstelfinale zurückgetreten war.
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16: Ja, das Wetter steigert die Vorfreude aufs Wochenende. Hier bei uns in Dresden ist ja beispielsweise Schlössernacht morgen und dafür gibt's das passende Wetter. Heute auch schon mal ein Sonne-Wolken-Mix bei 22 Grad und morgen viel Sonne bei 28 Grad. Der Blick auf die Straßen, die A13 Berlin Richtung Dresden zwischen Bronco und Großrächen, Löscharbeiten nach einem brennenden LKW und außerdem noch eine ungesicherte Unfallstelle auf der rechten Spur. Hier haben wir derzeit 3 Kilometer Stau. Hier brauchen Sie etwa eine halbe Stunde länger. Geblitzt wird unter anderem Meißen-Dierer Weg statt auswärts. Und wenn Sie noch was gesehen haben an Staus, Blitzern, dann sagen Sie ganz schnell bitte Bescheid. Kostenlos die 0, 3x800 und die 4. Und wir sagen es gerne sofort weiter.
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16: Und auch zum Freitag unser allgemeiner Uhrenvergleich. Gleich 5:12 Mahlzeit.
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0: Schöne Mittagszeit mit Radio Dresden. Und gleich über uns weiter mit Leonie und Don't Worry.
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0: Ja, so macht's natürlich Spaß, übers Wetter zu sprechen. Ein freundlicher Sonne-Wolken-Mix heute am Himmel über Dresden. Regnen soll's nicht bei maximal 22 Grad. Der Blick auf die Straßen. Die A13 Berlin Richtung Dresden zwischen Bronco und Großräschen. Löscharbeiten nach einem brennenden LKW. Dann eine ungesicherte Unfallstelle auf der linken Spur und nochmal auf der rechten Spur ebenfalls ein Unfall. Also hier bitte äußerst vorsichtig fahren, dass da nicht noch mehr passiert. A17, Prag Richtung Dresden zwischen dem Grenzübergang und Bad Gottleuba, 2 Kilometer Stau und stockend. Hier ist nur einspurig. Und dann haben wir noch einen Blitzer, Meißen-Großenhainer Straße Richtung Ockrilla. Hier steht der Superblitzer. Staus und Blitzer, melden Sie bitte weiter kostenlos 03800 und die 4.
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0: Und ich wünsche eine schöne Mittagspause. Da können wir mal ein Sommerlied singen, oder?

0: Danke fürs Einschalten. 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
2: Auf dem Postplatz dreht ja derzeit das gigantische Riesenrad Wheel of Vision seine Runden und ermöglicht uns einen spektakulären Rundumblick auf Dresden. 55 Meter hoch ist das Teil. Man sitzt in geschlossenen und klimatisierten Gondeln und kann darin sogar frühstücken über den Dächern von Dresden oder lecker zu Abend essen, ganz romantisch zu zweit oder mit der Family. Bis zum 16. August, also bis zum Ferienende, steht das Wheel of Vision noch im Herzen der Stadt auf dem Postplatz.
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1: Ich wünsche allerseits einen richtig schönen Mittag an diesem Freitag. Und jetzt ist es auch offiziell. Jürgen Klopp ist neuer Bundestrainer der deutschen Nationalmannschaft. Am Vormittag wurde er in Frankfurt vorgestellt. Wie hat sich denn der 59-Jährige präsentiert, Jens?
2: Ja, eins muss man sagen. Reden kann er da, Jürgen Klopp. Es ist irgendwie die Rede an die Fußballnation gewesen. Demut und Geduld, das waren Klopps erste Worte als Bundestrainer. Er wolle eine Mannschaft entwickeln, die füreinander kämpft, die Freude am Fußball hat und hinter der sich die Menschen in Deutschland mit voller Überzeugung versammeln können. Ein klares Programm und bewusst kein großes Versprechen.
3: Ich habe Lust, mit Jungs zusammenzuarbeiten, die einen Fußball spielen wollen, der allen gefällt. Ich möchte auch mit der Nationalmannschaft etwas schaffen, dass die Leute nach dem Spiel nach Hause gehen und denken, wow, das war wirklich cool. Das hätte ich sehr gerne.
2: Sein Vertrag, der läuft bis 2030. Arbeitsstart offiziell am 15. August. In 2 Monaten sitzt er dann das erste Mal auf der Bank bei der Nations League gegen die Niederlande. Der DFB zahlt eine Art Ablöse, 1 Million Euro, an die Stiftung von Red Bull. Dazu gibt es bis 2030 3 Länderspiele in Leipzig. An Klopps Seite sind die Co-Trainer Pep Leinders und Peter Krawitz, langjährige Vertraute aus Liverpool-Zeiten, sowie Sven Bender. Und ab 2027 übernimmt Per Mertesacker den Posten als Sportgeschäftsführer beim DFB.
1: Dankeschön, Jens Umbreit. Also ab sofort Kloppo, neuer Nationaltrainer.

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21: Mit Conny Hartmann. Guten Tag. Telefonbetrüger haben eine Seniorin in Dresden-Weißig um 20.000 Euro gebracht. Sie riefen bei der 68-Jährigen an und gaben sich als Bankmitarbeiter aus. Im Gespräch behaupteten die Täter, dass es auf dem Konto der Dame zu Unstimmigkeiten gekommen wäre. Die 68-Jährige gewährte den Kriminellen daraufhin Zugriff auf ihr Konto. Diese buchten rund 20.000 Euro ab. Als die Frau sich später bei ihrer Bank nach dem Vorgang erkundigte, fiel der Betrug auf. Ab heute verwandelt sich die Rinne in ein echtes Biker-Paradies. Die Harley Days sind zu Gast in Dresden und bringen tausende Fans aus dem In- und Ausland mit. Bis Sonntag gibt es auf dem Festgelände volles Programm. So Organisatorin Daniela Hesse.
1: Wir sind offen für alle Motorradmarken. Wir freuen uns auf alle Besucher. Jeder ist willkommen, ob mit oder ohne Bike. Wir haben natürlich auch viele Fans der Veranstaltung, die kein Motorrad fahren. Aber es geht ja insgesamt darum, hier einfach eine schöne Zeit miteinander zu verbringen. Und bei einem kühlen Getränk, einem lockeren Gespräch, ein bisschen cooler Musik. Und das ist das, worum es eigentlich letzten Endes geht.
21: Mehr als 12.500 Menschen haben bei der Online-Umfrage MobiVote für den Verkehr der Zukunft in Dresden mitgemacht. Für 65 der insgesamt 70 Vorschläge gab es laut Stadt eine klare Zustimmung. Top-Themen waren demnach unter anderem einfache ÖPNV-Tarife, der Ausbau von Radrouten oder auch eine bessere Anbindung im Fernverkehr mit Bahn, Bus und Flugzeug. Jetzt ist es amtlich. Jürgen Klopp ist neuer Bundestrainer. Der 59-Jährige hat einen Vertrag bis zur WM 2030 unterschrieben.
7: Das ist idealerweise der Höhepunkt meiner Karriere, meines Lebens, meines beruflichen Lebens. Ich werde alles da reinlegen, was mir zur Verfügung steht. Habe für mich das beste Trainerteam possible zusammengestellt.
21: Erstmals auf der Bank sitzt Klopp in 2 Monaten bei der Nations League in Amsterdam gegen die Niederlande. Deutschland hätte die Aufnahmeprogramme für Menschen aus Afghanistan nicht pauschal einstellen dürfen. Das hat das Bundesverfassungsgericht entschieden. Im Rahmen von Einzelfallentscheidungen müssten die individuellen Belange der Betroffenen berücksichtigt werden, heißt es.
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23: Mal Sonne und mal Wolken. So sieht der Mittag und auch der Nachmittag hier bei uns in Dresden aus. Regnen soll es nicht. Die Maxi-Temperaturen bei 22 Grad. Nachts dann kaum Wolken bei 14 bis 12 Grad. Und morgen Sonnenschein und 28 Grad dazu. Der Blick auf die Straßen. Die A4 Chemnitz Richtung Dresden zwischen Hellerau und dem Dreieck Nord. Ein defekter LKW auf der rechten Spur in der Baustelle. A13 Berlin Richtung Dresden zwischen Bronco und Großräschen, Aufräumarbeiten und 2 Unfallstellen. Hier bitte unbedingt vorsichtig fahren in diesem Bereich. A17 Prag Dresden zwischen dem Grenzübergang und Bad Gottleuba, 2 Kilometer Stau und stockend. Und Blitzer in Meißen auf der Großenhainer Straße in Richtung Ockrilla. Hier steht der Superblitzer.
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23: So, auf geht's Richtung Nachmittag jetzt mit einer guten Hithalbe Stunde mit meinem Lieblingsurlaubshit Other Ones und Holiday nach Max Giesinger.
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0: wünschen Ihnen einen guten Start in Richtung Freitagnachmittag. Und vielleicht ist ja das Wochenende für Sie auch der Start, in die Ferien zu starten. Und wie? Mit dem Auto, mit Bus, Bahn oder vielleicht sogar mit Wohnmobil und dem berühmten Campinganhänger? Sollte letzteres der Fall sein, haben wir gleich ein ganz interessantes Thema, nämlich wenn sich so das Thema Schauer und Gewitter noch dazu gesellt. Mehr dazu gleich.
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18: Ein freundlicher Sonne-Wolken-Mix ist da heute am Himmel über Dresden zu sehen. Zum Start ins Wochenende regnen soll es nicht bei 22 Grad. Nachts kaum Wolken bei 14 bis 12 Grad. Morgen dann viel Sonnenschein, 28 Grad dazu. Der Sonntag dann meist bedeckt, aber nochmal bis zu 28 Grad warm. Also insgesamt gute Aussichten fürs Wochenende. Der Blick auf die Straßen A13 Berlin Richtung Dresden zwischen Bronco und Großräschen laufen noch Aufräumarbeiten. Und geblitzt wird in Meißen auf der großen Hainer Straße, wenn sie Richtung Okrilla unterwegs sind. Hier steht der Superblitzer. Staus und Blitzer, melden Sie bitte weiter kostenlos unter 03800 und die 4. Und wir sagen es natürlich sofort weiter. Danke.
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18: Na, der letzte Schritt vorm Wochenende mit Robert Rexler. Ich wünsche Ihnen schon mal einen guten Nachmittagsstart. Hallo zusammen.
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0: Friday, also Freitag, das ist doch genau das richtige Stichwort.
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0: Einen schönen Freitagnachmittagsstart wünsche ich allerseits. Und vielleicht ist das ja auch so ein bisschen der Start in die Urlaubssaison für Sie. Ja, wir sind ja mittendrin in den Sommerferien. Und wettermäßig kommt der Sommer ja zurück. Und gerade Sonntag, Montag sollte man dann aber ein bisschen aufpassen. Da könnte auch mal ein Gewitterchen wieder mit dabei sein. Und apropos Gewitter, im Auto ist man da ja immer recht sicher. Ne? Stichwort Faradayscher Käfig. Aber wie sieht es eigentlich in Wohnmobilen und Campingan Hängern aus. Florian Wagner vom ADAC Sachsen.
2: Wenn natürlich der Aufbau des Wohnmobils oder des Anhängers aus mindestens 0,5 mm Aluminium, zum Beispiel Komplettüberzug bestehen oder aber auch wie im Auto durch Metallstreben durchsetzt ist, dann ist das genauso sicher wie im Auto. Besteht das Ganze nur aus reinem Kunststoff, ohne Metallverstrebungen, dann ist es natürlich nicht sicher. Also dann sollte man sich in diesem Anhänger auf gar keinen Fall aufhalten.
0: Wie verhält man sich dann bei Gewitter?
2: Man sollte sich dann wirklich in der Mitte des Fahrzeugs auf den Boden kauern, dass eben, wenn irgendwas einschlagen sollte, das nicht sich selbst trifft. Wer auf Nummer sicher gehen will, kann bei Wohnmobilen zumindest die Fahrerkabine benutzen. Die ist auf jeden Fall aus Metall. Und wenn man sich wirklich unsicher sein sollte, dann kann man sich natürlich auch ins Auto flüchten für die Zeit, die das Gewitter dauert.
0: Sagt Florian Wagner vom ADAC Sachsen. Wer also einen Campinganhänger hat, sollte sich vorher informieren, ob die Metallverstrebungen in der Karosserie verbaut sind oder dieser vollständig aus Kunststoff ist. Und dann schon mal schönen Urlaub.

0: kommen Sie gut in Richtung Wochenende.
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0: Ach, ehrlich gesagt, so schönes Wetter, Wochenende ohne ein Eis, das geht doch einfach nicht. 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Montag wieder bei André und die Morgenmädels wird weiter gespielt und da können Sie sich einen Gutschein sichern für Ihre Lieblingseisdiele. Das ist doch wirklich schön, oder? Also dann überlegen Sie sich mal übers Wochenende so ein paar Dinge, so alles rund um das Thema vielleicht Eis oder was auch immer. Ja, es ist ja immer so die Frage, man weiß es vorher nicht, aber ich sag mal, so schwer ist es auch nicht. Von daher müssten Sie sich dann nur noch entscheiden, was wird's denn? Also bei mir wäre jetzt die Frage Vanille, Schoko oder was nehmen wir denn? Vielleicht Joghurt?
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0: Ja, der Preis ist Eis. Also ein Eis könnte ich jetzt auch essen. Ich mache Feierabend, Roman Knoblauch übernimmt an dieser Stelle. Ich wünsche ganz viel Spaß und schon mal ein schönes Wochenende.

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1: Mit Anke Wolf. Schönen guten Tag. In Hirschstein im Kreis Meißen ist der Polizei ein Schlag gegen die Rauschgiftkriminalität gelungen. Zwei Serben hatten dort ein ehemaliges Autohaus in eine Aufzuchtanlage für Cannabis umfunktioniert. Bei einer Razzia am Mittwoch wurden 2500 Pflanzen und mehr als 50 Kilo Blüten sichergestellt. Die Drogendealer wurden direkt auf ihrer Indoor-Plantage festgenommen. Gegen beide Männer erging Haftbefehl. Görlitz macht seinem Namen Girlywood wieder Ehre. Nächste Woche beginnen die Dreharbeiten für eine Netflix-Serie. Wir haben erfahren, dass Görlitz die Kulisse für das Berlin Ende des 19. Jahrhunderts bildet. Derzeit wird der Fischmarkt in der Altstadt für das Set hergerichtet. Aus einem Fahrradgeschäft ist eine Konditorei geworden, zumindest die Auslagen. Inhaber Michael Dobrolaff.
2: Manche haben erst mal geguckt, was jetzt los? Keiner mehr da, bist du umgezogen? Ich sag nein, einfach reinkommen. Das ist völlig easy. Die Leute vom Film, die schicken die auch dann rein, also alles entspannt. Das nehme ich völlig gelassen und mache mir meinen Spaß damit. Die Transformation vom Fahrradladen zum Tortenladen bzw. Konditorei ist schon ein Spaß wert.
1: Wer die Hauptdarsteller sind, ist aktuell aber noch geheim. Der Landkreis Meißen hat jetzt endlich auch einen genehmigten Haushalt für dieses Jahr. Die Landesdirektion hat den Etat freigegeben, allerdings mit Auflagen. So soll bis spätestens 2029 ein Konzept vorgelegt werden, das zu einem ausgeglichenen Haushalt führt. Grund für die finanzielle Schieflage sind vor allem die explodierenden Kosten im Sozialbereich. Großes Stühlerücken im Bundeskabinett. Die bisherige Gesundheitsministerin Nina Barken wird neue Kanzleramtschefin. Das hat Bundeskanzler Friedrich Merz bestätigt. Das Amt des Gesundheitsministers übernimmt CDU-Generalsekretär Carsten Linnemann.
3: Carsten Linnemann hat im Übrigen bereits in den Koalitionsverhandlungen den Gesundheitsbereich verantwortet. Er hat im Koalitionsausschuss die Themen alle mitverhandelt. Er weiß also, wovon er spricht.
1: Auslöser des Kabinettsumbaus war der Rücktritt von Unionsfraktionschef Jens Spahn. Seinen Posten übernimmt der bisherige Chef des Kanzleramts Thorsten Frey. Jürgen Klopp ist neuer Bundestrainer. Der 59-Jährige wird die Nationalmannschaft mindestens bis zur WM 2030 führen. Klopp soll das Team nach dem frühen WM-Aus wieder in die Erfolgsspur bringen. Erstmals auf der Bank sitzt er in 2 Monaten bei der Nations League in Amsterdam gegen die Niederlande.
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5: Hoch die Hände, Wochenende und das Wetterchen ist wochenendtauglich. Es gibt ganz viel Sonne heute Nachmittag. Bei 23 Grad wird es auch warm. 12 Grad in der Nacht, morgen geht's rauf bis auf 27 Grad. Auch der Sonntag wird richtig heiß, dann sogar bis zu 28 Grad. Hallo auf die Straßen B172, Basteistraße, Schmilka-Pirna zwischen der Hohnsteiner Straße in Bad Schandau und Abzweig nach Gorisch. Da wird eine Ölspur beseitigt. Die Fahrtrichtungen sind aktuell gesperrt. A13 Berlin Richtung Dresden zwischen Bronco und Großräschen. Aufräumarbeiten unten in Blitzer in Meißen auf der großen Hainer Straße Richtung Okrilla. Dankeschön fürs Melden. Sollte es noch irgendwo klemmen, kostenlos anrufen. Wir sagen sofort weiter.
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5: Sie haben es gehört, das Wochenendwetter wird fantastisch und wir sorgen dafür, dass Sie gut gelaunt ins Wochenende starten, gleich mit dem aktuellen Hit von Alex Warren. Wir haben Kultmusik von Black Wonderful Life und jetzt geht's los mit Mark Ronson und Miley Cyrus, Nothing Breaks Like a Heart.

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2: Ja, Radio Dresden, wir wünschen einen schönen Freitagnachmittag, einen schönen Feriennachmittag und wir wollen heute schon mal ein bisschen auf morgen schauen, weil da passiert im Stadion nämlich was ganz Tolles. Da gibt's The Grand Jam, ein wirklich einzigartiges Konzerterlebnis und deshalb ist der Patrick bei uns im Studio zu Gast, Patrick Meyer, der Veranstalter. Hallo erstmal, schön, dass du da bist.
3: Ja, hallo und danke, dass ich da sein darf.
2: Und lieber Patrick, vielleicht für alle, die vom Grand Jam noch nichts gehört haben, erklär mal ganz kurz, was macht ihr da, was wird morgen im Stadion passieren?
3: Ja, The Grand Jam ist insofern wirklich besonders, weil wir nicht 5 Leute, nicht 10 Leute, sondern rund 1000 Leute auf der Bühne stehen, die zusammen Musik machen und das hört sich auch noch gut an. Und wir sind dann ganz bescheiden auch einfach die größte Band der Welt.
2: Und das ist ja wirklich im Stadion, also auch eine einzigartige Atmosphäre. Und diese rund 1000 Musiker, wie du gerade gesagt hast, die da auf der Bühne stehen, die im Stadion stehen, das sind ja nicht alles Profis.
3: Nein, sind eigentlich ganz wenige nur Profis dabei, nämlich unsere Coaches. Und ansonsten sind das echt Amateure hier aus der Region, aber auch aus ganz Deutschland, aus ganz Europa. Also wir haben da manchmal auch Teilnehmer aus USA oder sonst wo dabei. Das heißt, die kommen durchaus auch weit gereist in die schöne Stadt Dresden, um dabei zu sein und eben dieses ganz spezielle Konzert zu erleben, weil es sind eben Amateure, die spielen vielleicht in der Band sonst vor 500 Leuten und jetzt halt vor über 10.000 Leuten im Stadion. Das ist natürlich was Besonderes und macht denen riesen Spaß.
2: Es gibt noch Tickets?
3: Genau, bei www.thegrandjam.com. Und da kann man Tickets kaufen bis zum Konzertbeginn, weil die sind sofort gültig. Man kann also kaufen und direkt reingehen.
2: Also dann sehen wir uns morgen Abend im Stadion. Mehr zum The Grand Jam, das große Konzerterlebnis. Morgen im Rudolf-Harbig-Stadion gibt's gleich. Also bleiben Sie dran. Und pst, wir haben dann übrigens auch noch Tickets. Also schön am Radio bleiben.

0: ist der Sound für Dresden, Stadt und Land. Freitagnachmittag, es geht ins Wochenende gleich mit dem aktuellen Hit von Michael Schulte, 5 AM.
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0: So, endlich ist der Sommer wieder zurück. Heute schon mit 23 Grad. Die Nacht nochmal etwas kühler mit 12 Grad. Aber morgen geht's rauf auf 27 am Sonntag bis auf 28 Grad. Allerdings kann es dann am Abend auch ein paar Regenschauer geben. Aber es soll ja richtig heiß werden in der nächsten Woche. Da tut ein bisschen Abkühlung gut und die Kleingärtner freuen sich auch. Der Blick auf die Straßen. A13 Berlin Richtung Dresden zwischen Bronco und Großräschen. Da laufen immer noch Arbeits- bzw. Aufräumarbeiten und geblitzt wird in Meißen auf der Großen Hainer Straße Richtung Okrilla. Da steht der Superblitzer. Staus und Blitzer melden Sie uns bitte kostenlos, wie immer unter 03x800 und die 4 oder per WhatsApp Sprachnachricht. Die Nummer gibt's unter radiodresden.de.
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0: Ich wünsche Ihnen einen wunderbaren Nachmittag mit uns.

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2: Ja, Radio Dresden, wir wünschen Ihnen einen schönen Freitagnachmittag. Und wenn Sie morgen Abend noch nichts vorhaben, haben wir eine richtig gute Idee. Patrick Meyer ist bei uns im Studio zu Gast. Der Veranstalter, ja auch der Mann, der die Idee ursprünglich mal hatte von The Grand Jam. Erst nochmal herzlich willkommen bei uns im Studio.
3: Ja, vielen Dank, dass ich da sein darf und ich freue mich.
2: Lieber Patrick, morgen zum dritten Mal The Grand Jam bei uns in Dresden im Rudolf-Harbig-Stadion. Was erwartet die Dresdnerinnen und Dresdner?
3: Ja, die größte Band der Welt mit rund 1000 Musikern auf dem ganzen Spielfeld verteilt, also auch da, wo sonst Dynamo spielt. Da stehen wir dann mit 1000 Leuten und wir spielen ganz große Stadionhits. Und das Besondere ist auch noch, das Publikum kann mitsingen, weil wir die Texte auf LED-Bande anzeigen. Also es ist eine gigantische Live-Karaoke-Party, bei der die Stimmung eigentlich immer explodiert und richtig gut ist.
2: Und ihr seid ja als Macher eigentlich sowieso quasi nonstop Adrenalin geflutet, weil ihr wart ja vor einer Woche, wart ihr in Frankfurt und habt dort einen Weltrekord geknackt.
3: Genau, wir haben unseren eigenen Weltrekord nochmal verbessert, so leicht, also von 12,31 auf 12,77 oder so ein bisschen erhöht. Aber das war wirklich, also Wahnsinn. Ist ja klar, es melden sich viele Leute an, um mitzumachen, aber dann manche kommen dann auch nicht. Und insofern, wir waren fast gar nicht drauf vorbereitet und dann so hat es sich rausgestellt, Moment mal, es sind doch sehr, sehr viele oder fast alle auch wirklich gekommen. Und wir haben die Zahl vom letzten Jahr dann übertroffen. Also wir haben jetzt quasi einen Doppelweltrekord. Ich weiß gar nicht, wie man das dann nennt. Und es war eine Riesenstimmung in Frankfurt. Und mit der Stimmung kommen wir jetzt hier voll aufgeladen nach Dresden und wollen noch einen draufsetzen.
2: Weil es sind auch wirklich Musikerinnen und Musiker mitgereist, die gesagt haben, Frankfurt reicht mir nicht, ich will Dresden auch noch haben.
3: Ja, ich würde sagen, wir haben einige Verrückte dabei, die ihren Urlaub nicht anders planen können als über Grand Jam. Und ich würde mal sagen, so 300, ganz locker, waren in Frankfurt dabei und sind jetzt in Dresden wieder dabei.
2: Ja, dann würden wir uns natürlich freuen, wenn Sie auch dabei sind, morgen im Rudolf-Harbig-Stadion, The Grand Jam. Es gibt noch Tickets, ich kann auch ganz kurz entschlossen schnell noch online buchen.
3: Genau, www.thegrandjam.com. Und die Tickets sind sofort einsatzfähig, also man kann ganz kurz entschlossen noch zum Stadion kommen und reinlaufen.
2: Ja, dann sehen wir uns morgen Abend.

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13: Mit Anke Wolf. Schönen guten Tag. Der Radweg zwischen Grumbach und Tharandt kann gebaut werden. Das hat die Landtagsfraktion der Grünen mitgeteilt. Die Pläne für das rund 4,5 Millionen Euro Projekt waren ja fertig. Doch dann wackelte die Finanzierung. Sachsen hat jetzt die Gelder aus dem Sondervermögen des Bundes für Infrastruktur und Klimaneutralität in einem Sachsenfonds gebündelt. Bis 2036 stehen insgesamt rund 4,8 Milliarden Euro bereit. Damit kann nun entlang der S192 auf rund 2,3 Kilometern der Radweg gebaut werden. Nach dem Fund einer illegalen Cannabis-Aufzuchtanlage in einem früheren Autohaus im Kreis Meißen sitzen zwei Männer in U-Haft. Bei der Durchsuchung in Hirschstein wurden rund 55 Kilogramm Cannabisblüten, mehr als 2500 Jungpflanzen sowie Wagen- und Verpackungsmaterial sichergestellt. Die beiden 43 und 46 Jahre alten verdächtigen Serben wurden noch vor Ort festgenommen. Sachsen hat in den ersten 5 Monaten dieses Jahres mehr Touristen angelockt als im Vorjahreszeitraum. Das geht aus aktuellen Zahlen von Tourismusministerin Barbara Klepsch hervor.
14: Insgesamt wurden 5,1 Millionen Übernachtungen registriert, ein Plus von 2%. Besonders stark wuchs das Campingsegment mit einem Zuwachs von 13,4%. Einen regelrechten Boom gab es bei britischen Touristen im Mai allein zum Conference League Finale in Leipzig. Tina Wojnowski, Nachrichtenredaktion.
13: Jürgen Klopp wird neuer Bundestrainer. Nach dem frühen Ausscheiden bei der Weltmeisterschaft soll der 59-Jährige die deutsche Nationalmannschaft wieder zurück an die Weltspitze führen.
15: Ich habe Lust, mit Jungs zusammenzuarbeiten, die einen Fußball spielen wollen, der allen gefällt. Es ist nicht immer sofort erfolgreich, das wissen wir alle. Aber ich möchte, dass die Leute nach dem Spiel nach Hause gehen und denken, wow, das war wirklich cool.
13: Klopps Vertrag gilt bis zur WM 2030. Und Per Mertesacker wird ab 1. Januar neuer Geschäftsführer für Sport beim DFB. Zehntausende Menschen müssen in Spanien und Frankreich aktuell vor großen Waldbränden fliehen. An der französischen Atlantikküste mussten inzwischen rund 63.000 Menschen in Sicherheit gebracht werden. Mittlerweile brennt es auf einer Fläche fast so groß wie Paris. In Spanien lodern Brände im Großraum Madrid.
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18: Die Nacht bringt nochmal ein bisschen Abkühlung, Temperaturen um 12 Grad. Nochmal gut durchlüften, denn am Wochenende wird es heiß. Da geht's rauf mit den Temperaturen bis auf 28 Grad. Hallo, liebe Autofahrer, B96 Lauterstraße der Freundschaft zwischen Ortseingang und Parkstraße. Unfall mit schwer verletzten Personen, da gibt es eine Vollsperrung. Bitte weiträumig umfahren. A13 Berlin Richtung Dresden zwischen Bronco und Großräschen laufen Aufräumarbeiten. Unten in Blitzer haben wir in Meißen. Auf der Großenhainer Straße Richtung Okrilla wird geblitzt. Da steht der Superblitzer. Fahren Sie bitte überall vorschriftsmäßig. Staus und Blitzer, melden Sie uns bitte kostenlos unter 03x800 und die 4 oder Sie schicken uns eine WhatsApp-Sprachnachricht. Die Nummer gibt's unter radiodresden.de. Dankeschön.
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18: Wir sind mittendrin im Freitagnachmittag und vielleicht gehen Sie ja heute Abend nochmal auf die Piste, ein bisschen schwurfen, ein bisschen tanzen, vielleicht ja zur 80er-Jahre-Party, dann nochmal gleich die passende Partymusik mit Billy Idol Sweet 16. Vorher dem Wetter entsprechend der Sonnentanz vom Klangkarussell.

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2: Ja, es ist Freitagnachmittag. Vielleicht haben Sie schon Feierabend. Wir haben eine schöne Idee für morgen Abend. Die größte Liveband der Welt. Rund 1000 Musikerinnen und Musiker sind zu Gast bei uns im Rudolf-Habich-Stadion in Dresden. The Grand Jam. Und der Mann, der irgendwann mal die Idee hatte zu diesem Ganzen, ist jetzt bei uns im Studio. Patrick Meyer. Wenn du zurückdenkst, wie ist diese Idee entstanden? Also vielleicht nochmal so die Kurzfassung?
3: Ja, das Ganze ist so ein bisschen entstanden während der Corona-Zeit, als man so alleine zu Hause saß und da habe ich so drüber, also ich mache selber Musik, spiele Schlagzeug, meine Brüder spielen Musik und dann habe ich so gedacht, wenn wir alle wieder raus dürfen, so ungefähr, dann müsste man mal was ganz Großes mit vielen Musikern machen. Und so ist, also die Idee ist nicht ganz neu im Sinne von, es gab schon andere Projekte, aber dass ich gesagt habe, wir wollen das in Deutschland und in Frankfurt machen, wo ich ja herkomme. Und dann haben wir da losgelegt und dann haben wir ganz schnell auch die Stadionkollegen hier in Dresden begeistern können. Und deswegen sind wir ja schon im zweiten Jahr nach Dresden gekommen und eben ja aus Corona heraus dann Vollgas, 1000 Leute am besten gleich zusammen auf die Bühne.
2: Wie fühlt sich das für dich an, wenn du jetzt siehst, so dein Baby quasi in dieser Dimension, also morgen Abend wirklich 1000 Musikerinnen und Musiker, das ist irre.
3: Ja, also das ist ja auch nicht so oft im Jahr, insofern Gänsehaut ist da auch bei mir immer noch vorprogrammiert und auch viel Aufregung vorher. Ja, insofern freue ich mich riesig auf morgen Abend, weil, das muss man auch sagen, die Dresdner uns noch nie enttäuscht haben. Hier war immer eine Bombenstimmung.
2: Stimmt, im ersten Jahr, da hat es doch so geregnet und trotzdem waren alle dabei und haben im Regen getanzt, ne?
3: Genau, wir hatten die Regenpause im ersten Jahr, da hat unser Tonmann einfach Songs eingespielt, die Dresdner haben getanzt und weitergesungen und ein Resultat, damals liefen die Backstreet Boys da in der Pause und dieses Jahr spielen wir Backstreet Boys, genau deswegen, weil uns das in der Regenpause damals so fasziniert hat.
2: Wo du es gerade angesprochen hast, kannst du so zur Setlist, kannst du da ein bisschen was verraten? Also was erwartet uns alles?
3: Also Backstreet Boys mit Everybody wird dabei sein, aber wir haben auch Musik aus Dresden. Wir hatten letztes Jahr, oder Osten, sagen wir mal so, wir hatten letztes Jahr schon Alt wie ein Baum. Jetzt kommt Nie zuvor von Elektra dazu und Dopamin von Purple Disco Machine. Also wir versuchen natürlich auch immer so ein bisschen auf Stadt und Region einzugehen und dazu kommen eben ein paar neue Sachen, Flashdance, Music von John Miles, das Lied wird dieses Jahr 50 Jahre alt und The Final Countdown und was von Linkin Park. Also wir haben da echt neu durchgemischt und ein paar ganz tolle Stadionhymnen dann neu dazugebracht.
2: Wie kriegt ihr das eigentlich hin? Ich meine, wenn 1000 Leute zusammen Musik machen wollen, also das ist ja ein irrer Aufwand. Ihr könnt ja gar nicht alles, also wie macht ihr das mit den Proben? Wie funktioniert das?
3: Genau, der größte Teil der Proben findet natürlich zu Hause statt. Das heißt, die Teilnehmer bekommen vorher Videos, mit wo die Instrumente abgebildet sind, wo Noten mitlaufen und so weiter. Das heißt, gestern sind sie ja alle im Stadion angekommen, dann haben wir die erste Probe gestern gehabt und dann die Songs haben die alle drauf. Das ist gar nicht die Frage, aber die Proben im Stadion, da geht es halt darum, ja, dieses Gefühl und auch Laufwege und die ganze Technik, die da im Einsatz ist, sich daran zu gewöhnen. Heute, ich bin jetzt quasi von der Probe hier hingekommen, ist dann nochmal den ganzen Tag Probe, heute Abend Generalprobe, damit wir wirklich super, super fit sind für morgen Abend, da die beste Show hinzulegen, die nur geht.
2: Ja, und wie wir den Patrick kennen, Patrick Meyer kommt niemals mit leeren Händen. Du hast noch ein paar Freitickets dabei, ne?
3: Absolut. Wir haben noch ein bisschen was zu verschenken, also los geht's.
2: Ja, also schön am Radio bleiben, machen wir dann gleich. Es gibt Tickets für The Grand Jam morgen Abend im Rudolf-Habich-Stadion. Bleiben Sie am Radio.
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0: Hier ist Ihr Sommerradio, hier ist Radio Dresden, gleich mit dem aktuellen Hit von Kato, Turn the Lights Off.
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0: Die Nacht wird kalt, das Wochenende wird hot. Temperaturen bis zu 28 Grad. Der Blick auf die Straßen. B172 Hohensteiner Straße. Momentan mehrere Kilometer Ampelstau auf der Straße von Königstein in Richtung Bad Schandau. Auch in der Gegenrichtung gibt es Stau. Ölspur auf der Elbbrücke. Feuerwehr ist im Einsatz. Es dauert länger, sagt die Polizei. B175 Nossenwaldheimer Straße zwischen Seitenstraße und am Fahrberg verlorene Ladung. Da liegt Getreide auf der Fahrbahn. Die A17 Dresden Richtung Prag zwischen Heidenau und Pirna. Reifenteile auf allen Spuren und in Meißen wird geblitzt auf der großen Heiner Straße Richtung Okrilla. Staus und Blitzer gern melden, kostenlos 03800 und die 4.
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0: Schön, dass wir Sie durch den Nachmittag begleiten dürfen.

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1: Ja, zum Freitag, und es ist ja sogar noch ein Ferienfreitag, ist natürlich viel los. Bei den Filmnächten am Elbufer gibt's heute die große Dirty Dancing Nacht. 21.30 Uhr geht der Film los. In der Rinne starten heute die Harley Days mit Bikeshows, Livebands, geführte Probefahrten werden auch angeboten. Ein Highlight ist am Sonntag die große Bikerparade. Und heute, es ist Freitag, treffen sich auch wieder die Dresdner Nachtskater. Start ist um 21 Uhr am Skatepark Lingner Allee.
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2: Ja, wir haben mal eine kurze Frage heute Nachmittag. Haben Sie am Wochenende schon was vor? Wenn nicht, hätten wir eine richtig gute Idee, weil morgen The Grand Jam im Rudolf-Habich-Stadion. Ja, die größte Liveband der Welt. Und der Macher ist heute Nachmittag bei uns im Studio zu Gast. Das ist Patrick Meyer, der Veranstalter. Hallo nochmal, schön, dass du da bist.
3: Ja, hallo, ich freue mich hier zu sein und immer wieder schön nach Dresden zu kommen.
2: Und ich bin ein bisschen verwundert, dass du so entspannt, so relaxed bist. Ich meine, morgen 1000 Musiker auf dem Rasen und du stehst hier und plauderst mit dem Radio.
3: Ja, es ist viel Vorbereitung, aber es hat natürlich jetzt beim 7. Oder 8. Grand Jam Konzert haben sich schon ein paar Sachen eingespielt. Und das Schöne ist auch, bei unseren Jammern, so nennen wir unsere Musiker, da sind immer so 50% neue dabei, die also zum ersten Mal teilnehmen, aber eben auch 50%, die schon mal dabei waren. Und das ist natürlich, die erklären sich das schon gegenseitig, ne? So, das heißt, wir haben viele Jammer, die einfach dann mithelfen, die Neuen an die Hand zu nehmen, und dann läuft es für uns von der Organisation schon einfacher.
2: Ja, und du hast ja gerade schon gesagt, dass es gestern schon die erste Generalprobe gab, heute den ganzen Tag geprobt wird, heute Abend geht's nochmal scharf und morgen dann das Konzert. Aber ich kann mir vorstellen, dass auch der technische Aufwand, ich meine, wenn 1000 Musiker, also jede Gitarre, jedes Mikrofon, das muss ja alles irgendwie angestöpselt werden.
3: Genau, wir müssen eine ganze Menge Strom legen und natürlich die Schlagzeuge alle aufgebaut und so weiter. Ja, wir sind ja seit Dienstag schon dran hier im Stadion, das alles vorzubereiten und eben die Bühne vorzubereiten für den großen Auftritt mit Pyrotechnik, Lichttechnik und so weiter. Das ist ja musikalisch ein Highlight, aber auch zum Anschauen absolut sehenswert.
2: Und wir haben es gerade eben schon versprochen, du hast es versprochen, du hast nochmal Tickets mitgebracht.
3: Ja, also ich weiß noch nicht, welchen Mechanismus wir haben, um sie zu verlosen, aber ich freue mich über jeden, der eins gewinnt und morgen dabei sein kann.
2: Okay, also ich weiß den Mechanismus, ich weiß die Telefonnummer. Wenn Sie also Lust haben, morgen dabei zu sein beim Grand Jam Konzert im Rudolf-Habich-Stadion, dann rufe Sie jetzt einfach mal durch. Die Nummer ist die 0351 32 33 34 35 hier in Dresden. Also melden Sie sich 0351 32 33 34 35. Viel Glück!

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8: Mit Anke Wolf, schönen guten Tag. Das macht einfach nur sprachlos. Unbekannte haben im Nationalpark Sächsische Schweiz mehrere Denkmäler und Felsen beschädigt. Luise Lippert berichtet.
9: Wie die Polizei mitteilte, ritzten die Täter seit Mitte Juni mit Akkuwerkzeugen die Initialien J plus D und Herzsymbole in den Sandstein, unter anderem an den Schrammstein und den Herkulessäulen. Insgesamt sind mindestens 13 Bereiche betroffen. Die Polizei ermittelt jetzt wegen gemeinschädlicher Sachbeschädigung und sucht Zeugen. Hinweise nimmt die Polizeidirektion Dresden entgegen.
8: Die Telefonnummer und ein Foto der Ritzerattacke finden Sie bei uns im Netz. Ab heute verwandelt sich die Rinne in ein wahres Bikerparadies. Die Harley Days sind zu Gast bei uns in Dresden und bringen tausende Fans aus dem In- und Ausland mit. Bis Sonntagnachmittag gibt's auf dem Festgelände ein buntes Programm mit Händlermeile, Probefahrten, Kinderbereich mit Hüpfburg und jeder Menge Musik. Abschlusshighlight wird die große Bikerparade am Sonntagmittag. 900 Motorräder werden dazu erwartet. Betrüger haben einen Rentner in Sebnitz um 2.500 Euro gebracht. Während der 75-Jährige im Internet surfte, erschien laut Polizei plötzlich eine vermeintliche Sperrmeldung auf dem Bildschirm. Er wählte die dort angegebene Telefonnummer und folgte den Anweisungen eines angeblichen Servicemitarbeiters und überwies 2.500 Euro auf ein spanisches Konto. Der Mann merkte den Betrug erst, als die Täter auch noch verlangten, sein Tageslimit beim Online-Banking zu erhöhen. Jürgen Klopp tritt die Nachfolge von Julian Nagelsmann an. Der 59-Jährige wurde heute offiziell als neuer Bundestrainer vorgestellt und machte dabei den Presseleuten gleich mal eine Ansage.
10: An dem Tag, an dem ihr das nicht mehr wollt, sagt ihr es und ich bin weg. Ohne Abfindung. Wenn ihr morgen sagt, der ist scheiße, bin ich weg. Also es ist nicht Einzelne, sollen sich schon ein paar mehr. Wenn der DFB sagt, so machen wir nicht weiter, bin ich weg. Wenn ihr euch daneben benehmt und meine Familie nicht in Ruhe lasst, bin ich weg.
8: Ansonsten hat Klopp einen Vertrag bis zur WM 2030. An diesem Wochenende will die Polizei verstärkt die Bahnhöfe in deutschen Großstädten in den Blick nehmen. Insbesondere an Kriminalitätshotspots mit vielen Gewaltdelikten und Waffen wollen die Beamten ab heute kontrollieren, heißt es. Um Auseinandersetzungen vorzubeugen, hatte die Bahn ja letztens angekündigt, bald ein Alkoholverbot an allen Bahnhöfen einzuführen.
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12: Hoch die Hände, Wochenende, das wird schön, zumindest was das Wetter angeht. Die Nacht nochmal kühl mit 12 Grad, morgen 27, Sonntag 27 bis 30 Grad. Ein Hallo auf die Straßen B96, Lauter Straße der Freundschaft zwischen Ortseingang und Parkstraße. Unfall mit verletzten Personen, da gibt es aktuell eine Vollsperrung. Die B172 Hohensteiner Straße, da gibt es aktuell mehrere Kilometer Ampelstau von Königstein in Richtung Bad Schandau. Auch in der Gegenrichtung gibt es Stau und auf der Elbbrücke. Genau, auf der Elbbrücke gibt es noch eine Ölspur. Die A13 Berlin Richtung Dresden zwischen Ruhland und Ortrand. Gegenstände auf der rechten Spur und ein Blitzer in Meißen auf der großen Heiner Straße Richtung Okrilla. Danke fürs Melden.
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12: Da sind wir doch dem Wochenende wieder ein ganzes Stück näher gekommen. Gleich gibt's Kultmusik aus den 80ern von Tina Turner. Vorher das Duo Infernale mit Udo Lindenberg und Apache 207 und ihrem Mega-Erfolg Komet.

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2: Ja, und wir wünschen nochmal einen schönen Freitagnachmittag. Die dritte Sommerferienwoche bei uns in Sachsen ist fast schon vorbei. Und wenn Sie morgen noch nichts vorhaben, morgen Abend, dann hätten wir wirklich eine schöne Idee. The Grand Jam morgen im Rudolf-Harbig-Stadion. Ein einzigartiges Musikprojekt, das bei uns in Dresden wieder zu Gast ist. Patrick Meyer, der Macher, ist jetzt bei uns im Studio. Rund 1000 Musikerinnen und Musiker werden morgen dabei sein. Wie kommt ihr eigentlich an die Leute? Also wie kriegt ihr so viele Musiker zusammen?
3: Ja, ihr habt uns ja mit Radio Dresden am Anfang auch ordentlich geholfen, weil mit Radiowerbung haben wir die Leute auch erreicht, dass es das Konzert geben wird. Und jetzt, wo wir so viele Konzerte schon gemacht haben, ist es schon ein bisschen so ein Selbstläufer. Also nach jedem Konzert melden sich ein paar hundert neu an, die sagen, ich war auf der Tribüne dabei, ich will da runter. Und insofern ist es jetzt mittlerweile so, dass wir 7000 Musiker in ganz Deutschland, viel auch aus dem Ausland sogar, die haben wir in unserer Datenbank und die bekommen dann so ungefähr 2 Monate vor einem jeweiligen Konzert die Info, so am Sonntag geht die Registrierung los und dann müssen die sagen, so ich möchte in Dresden dabei sein oder ich möchte in Frankfurt dabei sein und buchen dann ihren festen Platz für das Konzert, wo sie dabei sein wollen. Wir haben da auch teilweise schon Situationen, dass es auch dann voll ist, ein Register, dass wir eben nicht noch mehr Schlagzeuge annehmen können oder so. Aber ja, die Anfänge waren anders oder schwieriger, aber jetzt haben wir den Luxus, eine riesen Datenbank zu haben.
2: Und das sind ja wirklich also keine Profis, sondern Laien, die zwar schon ein Instrument spielen oder singen können, aber normalerweise jetzt nicht auf großen Bühnen stehen.
3: Nein, absolute Laien natürlich, die sicherlich in Bands in sagen wir mal, kleinerem Umfang spielen und so weiter. Und die haben uns vielleicht bei YouTube oder Social Media auch gesehen und finden dann diesen Gedanken, mit so vielen Leuten zusammenzuspielen, einfach interessant und vor allem halt im Stadion zu spielen, das ist halt schon was Besonderes. Ne? Wir haben das am Anfang ja immer genannt, das Konzert deines Lebens und sowas ist es ja auch.
2: Wie schafft ihr das eigentlich, dass die alle synchron spielen? Also bei so vielen Leuten, ich weiß nicht, steht da ein Dirigent in der Mitte oder wie funktioniert das?
3: Genau, Dirigent wäre eine Lösung, aber wir haben uns entschieden, vielleicht hat das der eine oder andere schon mal gesehen, es gibt diese Silent-Disco-Systeme, wenn man da hat man so ganz viele Kopfhörer.
2: Und auf der AIDA gibt es das
3: genau, zum Beispiel. Ja, genau. Und da hat man verschiedene Kanäle, normalerweise für verschiedene Musikrichtungen. Und bei uns, wir benutzen eben 1000 von diesen Kopfhörern. Jeder Musiker hat einen. Und dann gibt es da verschiedene Kanäle, eben für die Schlagzeuger, für die Vocals und so weiter. Und da wird vor allem erstmal natürlich der Takt vorgegeben, aber eben auch so bestimmte. Da werden Einsätze eingegeben und so weiter. Also das ist praktisch so ein bisschen unser akustischer Dirigent ist das Kopfhörersystem.
2: Wenn du dir was wünschen könntest für morgen Abend, was wären das?
3: Ja, begeisterte Dresdner, das ist gar nicht so ein großer Wunsch, weil ich glaube, das ist ganz einfach. Und ja, dass das Wetter natürlich super ist, sieht aber ja alles auch ganz toll aus. Und dass wir einfach ein tolles Konzert hinlegen und nächstes Jahr wiederkommen dürfen.
2: Na, ich bin mir ziemlich sicher. Also Wetter passt, die Begeisterung bringen wir mit. Dann sehen wir uns morgen Abend bei The Grand Jam im Rudolf-Harbig-Stadion.

0: 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Hier ist Ihr Sommerradio gleich mit Taylor Swift. Für alle Swifties gibt's gleich Opelite.
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17: Wir freuen uns auf ein heißes Wochenende mit Temperaturen bis zu 27, 28 Grad. Am Sonntagabend könnte es dann möglicherweise auch mal ein paar Regenschauer geben. Der Blick auf die Straßen. B96 Lauter, Straße der Freundschaft zwischen Ortseingang und Parkstraße, Vollsperrung nach einem Unfall. B172 Hohensteiner Straße, momentan mehrere Kilometer Ampelstau von Königstein in Richtung Bad Schandau. Auch in der Gegenrichtung gibt es Stau. B175 Nossen-Waldheimer Straße zwischen Seitenstraße und am Pfarrberg, da hat ein LKW seine Ladung und auch Öl verloren. A14 Richtung Leipzig, zwischen Döbeln Ost und Döbeln Nord ebenfalls verloren gegangene Ladung. Danke fürs Melden.
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17: Ich wünsche Ihnen einen fantastischen Nachmittag mit uns.

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2: Ach, und wissen Sie, morgen passiert in Dresden was ganz Tolles. Die größte Liveband der Welt ist zu Gast im Rudolf-Habich-Stadion bei The Grand Jam. Und den Macher, den haben wir heute Nachmittag hier im Studio. Das ist der Patrick Meyer. Schon aufgeregt?
3: Ja, immer sehr aufgeregt, dass auch alles funktioniert natürlich. Bei so vielen Leuten ist ja schon auch ein bisschen ein Flohzirkus, aber positiv aufgeregt natürlich.
2: Gib uns nochmal die Eckdaten. Also was erleben wir morgen Abend?
3: Ja, 1000 Musiker und ich sag vielleicht auch mal so ein bisschen, wie die Aufteilung ist. Also das sind ungefähr die Hälfte sind Vocals, also Sänger und Sängerinnen. Und dann haben wir aber über 100 Schlagzeuge, über 100 Gitarren, fast 100 Bassisten und dann haben wir eine ganz große Fraktion Trompete, Posaune, Saxophon, das sind auch über 100 Strings, Keyboards, also wirklich so eine ganze Band ist da versammelt und so kommen wir dann auf die rund 1000 Aktive.
2: Ja, und drumherum natürlich noch einen XXL-Chor, weil alle Dresdnerinnen und Dresdner sind eingeladen mitzusingen und wenn ich nicht ganz textsicher bin, habt ihr da auch was vorbereitet?
3: Genau, den Text kann man ablesen von den LED-Banden, die nutzen wir und für morgen haben wir uns auch nochmal so ein bisschen was überlegt, nicht nur singen, sondern dass wir vielleicht auch das Publikum noch ein bisschen mehr einbinden und man da vielleicht noch mal gemeinsam sich bewegt und so. Das wäre dann eine kleine Überraschung für unsere Musiker, dass plötzlich das Publikum da loslegt. Also mal sehen, ob uns das gelingt, da was vorzubereiten.
2: Und es gibt ja auch immer Show-Acts, die ihr mit einplant. Was haben wir da zu erwarten morgen?
3: Genau, wir haben Tanzgruppe, die Shep Gang wieder dabei, die Rhönränder kommen wieder und als absoluten Special Guest haben wir morgen noch dabei, bei Alt wie ein Baum wird da mitsingen mit uns, der Quaster von den Pudis. So dass wir wirklich sagen, da haben wir sogar einen richtigen Star noch mit dabei.
2: Also das ist wirklich ein Abend, um mal alles drumherum, den ganzen Quatsch zu vergessen, um mal einfach zusammenzustehen und gemeinsam zu feiern. Und ich glaube, das ist auch so ein bisschen euer Anliegen, mal so ein Abend fürs Herz.
3: Absolut. Also die Leute, die da waren bei den Konzerten, die sagen uns das auch immer, dass sie einfach 2 Stunden gute Laune hatten und entsprechend mal einfach alles vergessen haben. Und insofern ist das genau das, was es sein soll.
2: So, und wenn Sie auch dabei sein wollen bei The Grand Jam morgen im Rudolf-Habich-Stadion, Patrick, es gibt noch Last-Minute-Tickets, die kann ich jederzeit online.

0: online noch buchen.
1: Genau, jederzeit online buchen, thegrandjam.com, und die sind sofort gültig und man kann sofort zum Stadion damit aufbrechen und noch das schönste Konzert des Jahres erleben.
0: Dann vielen Dank, dass du dir Zeit genommen hast heute Nachmittag. Patrick Meyer, der Macher von The Grand Jam, und morgen richtig viel Spaß im Stadion.
1: Ja, vielen Dank, und ich freue mich auf alle, die morgen zu unserem tollen Konzert kommen.

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16: Mit Anke Wolf, schönen guten Tag. Touristen, Einheimische und Nationalpark-Ranger sind entsetzt. In der sächsischen Schweiz haben Unbekannte mehrere Felsen und Denkmäler beschädigt. Die Täter nutzten vermutlich Akkuwerkzeuge, um überall die Initialen J+D einzuritzen. Betroffen sind unter anderem die Schrammsteinaussicht, der Papststein, die Herkulessäulen und das Schrammtor. Insgesamt sind nach aktuellem Kenntnisstand mindestens 13 Bereiche betroffen. Die Polizei sucht dringend Zeugen. Der Landkreis Meißen hat jetzt endlich auch einen genehmigten Haushalt für dieses Jahr. Die Landesdirektion hat den Etat freigegeben, allerdings mit Auflagen.
17: So soll bis spätestens 2029 ein Konzept vorgelegt werden, das zu einem ausgeglichenen Haushalt führt. Grund für die finanzielle Schieflage sind vor allem die explodierenden Kosten im Sozialbereich. Die stellvertretende Landrätin Jeanette Steinach-Putz sieht hier auch den Freistaat in der Pflicht. Er müsse die Landkreise besser ausstatten, damit die ihre Aufgaben erfüllen können. Ingo Enke, Nachrichtenredaktion.
16: Sachsen hat in den ersten 5 Monaten dieses Jahres mehr Touristen angelockt als im Vorjahreszeitraum. Das geht aus aktuellen Zahlen von Tourismusministerin Barbara Klepsch hervor. Insgesamt wurden 5,1 Millionen Übernachtungen registriert, ein Plus von 2%. Besonders stark wuchs das Campingsegment mit einem Zuwachs von 13,4%. Nach der tödlichen Messerattacke auf einen Bankangestellten in Regensburg sitzt ein 20-Jähriger seit dem Vormittag in U-Haft. Was die Polizei heute noch mitgeteilt hat, weiß Michael Hegel.
18: Erst hatte der Tatverdächtige einen Zettel vorgezeigt, auf dem Bankraub stand. Dann hat er mit einem 12 cm langen Messer auf den Banker eingestochen. Der hätte gar kein Geld hergeben können, das steckte im Automaten. Bei der Pressekonferenz wurde weiter bekannt, dass gegen den mutmaßlichen Täter ein Waffen- und Messerverbot verhängt war. Er wollte sich am Vorabend der Tat wegen Nichtigkeiten selbst bei einer Polizeiwache anzeigen, wurde aber laufen gelassen.
16: Jürgen Klopp ist als neuer Fußball-Bundestrainer vorgestellt worden. Es sei der Höhepunkt seiner Karriere, seines beruflichen Lebens, sagte der 59-Jährige heute bei einer Pressekonferenz. Seine Devise unter anderem?
19: Erfolg ist Leistung in Relation zur Erwartungshaltung. Wir brauchen eine realistische Erwartungshaltung.
16: Am 24. September legt Klopp los mit dem Nations League-Spiel in den Niederlanden.
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21: Wir starten in ein richtig heißes Sommerwochenende mit Temperaturen bis zu 27, 28 Grad. Die Nächte bleiben noch ein bisschen kühler. Da geht es nicht über 12, 13 Grad hinaus. Am Montag da wieder unbeständiges Wetter, dann kann es auch wieder Schauer geben. Der Blick auf die Straßen. B96, Lauterstraße der Freundschaft, zwischen Ortseingang und Parkstraße Unfall. Aktuell immer noch eine Vollsperrung. B172, Hohensteiner Straße, immer noch mehrere Kilometer Ampelstau von Königstein in Richtung Bad Schandau und in der Gegenrichtung auf der Elbbrücke. Gibt es auch noch eine Ölspur, das ist die Feuerwehr im Einsatz. Unten in Blitzer haben wir in Meißen auf der Großenhainer Straße Richtung Ockrilla steht der Superblitzer. Danke fürs Melden und kommen Sie gut ins Wochenende.
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21: Also mit Dirty Dancing habe ich es genauso gehalten wie mit dem Film Titanic. Ich habe mir das ganze Ding wirklich nur ein einziges Mal angeguckt. Bei Titanic war es einfach, weil ich wusste, wie der Film ausgeht. Das Schiff geht unter. Aber die Filmmusik von Eric Carmen, die ist legendär. Hören wir gleich. Hungry Eyes. Vorher gibt's Alan Walker und Faded.

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0: Das klingt gut, das ist gut, das ist Ihr Sommerradio. Gleich. Leonie und Don't Worry. Das ist der Sommer in Ihrem Sommerradio Dresden. Gleich gibt's mehr davon.
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0: Auf uns wartet ein richtig heißes Wochenende mit Temperaturen bis zu 27, 28 Grad. Die Nächte bringen ein bisschen Abkühlung. Und am Montag wird es dann wieder unbeständig. Dann geht es auch runter mit den Temperaturen. Dann kann es auch wieder Regen geben. Der Blick auf die Straßen. B96 Lauter, Straße der Freundschaft zwischen Ortseingang und Parkstraße. Immer noch Vollsperrung nach einem schweren Verkehrsunfall. B175 Nossen, Waldheimer Straße zwischen Seitenstraße und am Fahrberg. Immer noch verloren gegangene Ladung auf der Spur, auf der Fahrspur und geblitzert in Meißen auf der Großenhainer Straße Richtung Ockrilla. So, Staus und Blitzer melden Sie uns bitte kostenlos unter 03x800 und D4 oder per WhatsApp-Sprachnachricht. Die Nummer gibt's unter radiodresden.de. Danke.
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0: Und eine wichtige Meldung von der A4 Chemnitz Richtung Dresden, zwischen Dresden, zwischen Dreieck-Nossen und Wilsdruff in beiden Richtungen. Gefahr durch mehrere Personen auf der linken Spur. Bitte machen Sie vorsichtig.

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1: Und hier ist unser Mann für den Sport. Hier ist Jens Umreit.
2: Jürgen Klopp ist neuer Bundestrainer. Der 59-Jährige unterschreibt beim DFB einen Vertrag bis zur Weltmeisterschaft 2030. Tritt die Nachfolge von Julian

0: am 24. September in der Nations League auswärts gegen die Niederlande. Härtetest morgen für Dynamo Dresden. Die Schwarz-Gelben treffen in der Trainingsakademie auf Energie Cottbus unter Ausschluss der Öffentlichkeit. Gespielt wird ungewöhnlich über 2x90 Minuten, damit möglichst viele Spieler Einsatzzeit bekommen. Kapitän Niklas Hauptmann.
1: Ungewöhnlich kann man vielleicht sagen, weil es wahrscheinlich seltener vorkommt, ne, dass man gegen Mannschaften testet, die man in der Liga hat. Aber ja, für uns geht es darum, dann 2x90 Minuten, hat auch einen körperlichen Fitnessaspekt, glaube ich, der damit reinspielt. Und das steht dann im Vordergrund. Wenn du so ein Spiel dann hast, dann willst du es auch gewinnen.
0: Anstoß dieses quasi Doppeltests ist morgen um 13 Uhr. Auch die Dresden Monarchs spielen morgen, starten nach der Sommerpause wieder in der GFL durch. Der Spitzenreiter ist auswärts bei den Munich Cowboys gefordert. Kickoff in München ist um 16 Uhr.
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1: Die Masche ist immer die gleiche. Jeden Tag werden irgendwelche Drohungen gegen irgendwen von irgendwo hinaus posaunt, um sie dann wieder zurückzunehmen oder durch andere zu ersetzen. Ein ständiges Hin und Her, das die Welt täglich in neue Aufregung stürzt, sogar Staatsmänner verunsichert oder mindestens ratlos macht und jedwede Diplomatie ad absurdum führt. Das Ziel bleibt dabei immer im Blick. Die Macht sichern, den Gegner beschäftigen und das altrömische Prinzip Divide et Impera, Teil und Herrsche, perfektionieren. Stifte Verwirrung unter denen, die du beherrschen willst, und außerdem heiligt das Ziel alle Mittel. Falls Sie jetzt denken, ich spreche von Donald Trump, irren Sie sich. Die eben gehörten politischen Maximen sind uralt. Sie stammen vom italienischen Diplomaten Niccolò Machiavelli. Der lebte vor 500 Jahren in Florenz. Aber während viele Machiavelli nur zitieren, scheint der US-Präsident wild entschlossen, auszuprobieren, ob die uralten Ratschläge auch im Hier und Jetzt funktionieren.

0: Jennifer Lopez und Ain't It Funny und damit ein herzliches Willkommen im Wochenende gleich mit Kultmusik aus den 80ern, Man at Work und Down Under.
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18: Mit Anke Wolf. Schönen guten Tag. Der Radweg zwischen Grumbach und Tharandt kann gebaut werden. Das hat die Landtagsfraktion der Grünen mitgeteilt. Die Pläne für das rund 4,5 Millionen Euro Projekt waren ja fertig. Doch dann wackelte die Finanzierung. Sachsen hat jetzt die Gelder aus dem Sondervermögen des Bundes für Infrastruktur und Klimaneutralität in einem Sachsenfonds gebündelt. Bis 2036 stehen insgesamt rund 4,8 Milliarden Euro bereit. Damit kann nun entlang der S192 auf rund 2,3 Kilometern der Radweg gebaut werden. Nach dem Fund einer illegalen Cannabis-Aufzuchtanlage in einem früheren Autohaus im Kreis Meißen sitzen zwei Männer in U-Haft. Bei der Durchsuchung in Hirschstein wurden rund 55 Kilogramm Cannabisblüten, mehr als 2500 Jungpflanzen sowie Wagen- und Verpackungsmaterial sichergestellt. Die beiden 43 und 46 Jahre alten verdächtigen Serben wurden noch vor Ort festgenommen. Sachsen hat in den ersten 5 Monaten dieses Jahres mehr Touristen angelockt als im Vorjahreszeitraum. Das geht aus aktuellen Zahlen von Tourismusministerin Barbara Klepsch hervor.
19: Insgesamt wurden 5,1 Millionen Übernachtungen registriert, ein Plus von 2%. Besonders stark wuchs das Campingsegment mit einem Zuwachs von 13,4%. Einen regelrechten Boom gab es bei britischen Touristen im Mai allein zum Conference League-Finale in Leipzig. Tina Wonowski, Nachrichtenredaktion.
18: Kanzler Merz baut sein Regierungsteam um und wollte eigentlich auch Verkehrsminister Schnieder entlassen. Doch dann hat der geplante Nachfolger mitten in der Nacht abgesagt. Der Finanzpolitiker Günzler sollte übernehmen. Schnieder bleibt damit erstmal im Amt, obwohl er nach eigenen Worten gestern Nachmittag schon über seine Entlassung informiert wurde. Jürgen Klopp wird neuer Bundestrainer. Nach dem frühen Ausscheiden bei der Weltmeisterschaft soll der 59-Jährige die deutsche Nationalmannschaft wieder zurück an die Weltspitze führen.
5: Ich habe Lust, mit Jungs zusammenzuarbeiten, die einen Fußball spielen wollen, der allen gefällt. Es ist nicht immer sofort erfolgreich, das wissen wir alle. Aber ich möchte, dass die Leute nach dem Spiel nach Hause gehen und denken, wow, das war wirklich cool.
18: Klopps Vertrag gilt bis zur WM 2030. Und Per Mertesacker wird ab 1. Januar neuer Geschäftsführer für Sport beim DFB.
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0: Heiß wird's am Wochenende, kalt in der Nacht, Temperaturen dann bei 11 Grad, wärmer wird's nicht. Aber morgen geht's rauf, bis auf 27, am Sonntag bis auf 28 Grad. Der Wetterumsturz kommt dann am Montag, dann nur noch 20 Grad. Der Blick auf die Straßen, B175 Nossen auf der Waldheimer Straße zwischen Seitenstraße und am Fahrberg. Immer noch Ladung, Getreide liegt darum, eine Ölspur Raps, also bitte vorsichtig in diesem Bereich. A4 Chemnitz, Dresden zwischen Dreieck-Nossen und Wilsdruff in beiden Richtungen, Personen auf der Fahrbahn. A4 Chemnitz Richtung Dresden zwischen Dreieck-Nossen und Wilsdruff, 6 Kilometer Stau und einen Blitzer in Meißen auf der Großen Hainer Straße Richtung Ockrilla. Danke fürs Melden und wo's geht, eine gute Fahrt.
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0: In Girlywood, also in Görlitz, wird wieder gedreht. Diesmal entsteht dort eine Serie für Netflix und die Tour de France ist auf der Zielgeraden. Es geht in Richtung Paris. Wie die heutige Etappe ausgegangen ist, das erfahren wir in der nächsten Stunde. Und musikalisch gibt's jetzt Burak Yeter und Tuesday.

0: Achtung Autofahrer, wichtige Meldung vom Verkehrsdienst. A14 Dresden Richtung Leipzig in Höhe Döbeln-Nord. Da liegen Gegenstände auf allen Spuren. Da hat jemand den Inhalt seiner Dachbox verloren. Bitte machen Sie langsam und genießen Sie das Wochenende.
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0: Girly, girly, girly Wood. Görlitz ist wieder einmal Filmkulisse und diesmal wird für eine Netflix-Serie gedreht. So viel ist schon mal durchgesickert. Knut-Michael Kunert, der weiß mehr.
4: Ja, die Handlung spielt Ende des 19. Jahrhunderts. Görlitz soll das damalige Berlin sein. Wer alles vor der Kamera steht, das ist allerdings noch ein gut gehütetes Geheimnis. Das Vorkommando ist schon da. Handwerker und Bühnenbildner, sie bereiten die Drehorte vor, wie zum Beispiel den Fischmarkt. Sie haben zum Beispiel Steinattrappen über Metallpoller gestülpt. Aus dem Fahrradladen von Michael Dobrolaf ist eine Konditorei geworden. Die Auslagen sind drapiert mit Torten, Kuchen, Schokolade und anderen süßen Leckereien. Freilich fast alles Attrappen.
5: Die Transformation vom Fahrradladen zum Tortenladen bzw. Konditorei ist schon Spaß wert. Manche haben erstmal geguckt, was ist jetzt los? Keiner mehr da, bist du umgezogen? Ich sag, nein, einfach reinkommen, das ist völlig easy. Die Leute vom Film, die schicken die auch dann rein, also alles entspannt.
4: Das ist es, was die Filmleute so schätzen. Die Görlitzer spielen mit, auch im Wortsinn. Einige hundert Komparsen werden mit dabei sein. Und Fahrradhändler Dobrolaf hat seine Schaufenster nicht das erste Mal für Dreharbeiten zur Verfügung gestellt.
5: Vor ein paar Jahren, wo dann hier Torstraße gedreht worden ist, war das noch aufwendiger gewesen mit spanischen Wänden aus dem Möbelladen.
4: Und hat der Fahrradhändler vom Görlitzer Fischmarkt auch eine kleine Rolle übernommen?
5: Nein, aber heimlich geguckt, wenn sie gedreht haben. Ich konnte ja schließlich den Forken ein Stück zur Seite ziehen und habe dann trotzdem gelugt.
4: Gedreht wird bis Mitte August in der Altstadt und der Innenstadt von Görlitz. Die erste Klappe fällt kommenden Dienstag.
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4: Aus Girlywood, Knut Michael Kunert.

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16: Holla die Waldfried, das wird ein schönes, heißes Wochenende mit Temperaturen bis an die 30 Grad heran. Und die Nächte, die bringen ein bisschen Abkühlung. Da wird es mit 12 Grad wirklich richtig frisch. Also gut zudecken, aber ab morgen heißt es Sonne tanken. Morgen und am Sonntag, wie gesagt, Temperaturen fast an die 30 Grad Marke heran. Der Blick auf die Straßen. B175 Nossen-Waldheimer Straße zwischen Seitenstraße und am Fahrwerk immer noch verloren gegangene Ladung auf der Fahrbahn. Und die A14 Osten Richtung Leipzig in Höhe Döbeln-Nord. Gegenstände auf allen Spuren. Da hat jemand den Inhalt seiner Dachbox verloren. Geblitzt wird in Meißen auf der Großenhainer Straße Richtung Ockrilla. Da steht der Superblitzer. Danke fürs Melden und eine gute Fahrt ins Wochenende.
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16: Hoch die Hände, Wochenende.

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2: Bei der Tour de France stand heute der Klassiker schlechthin auf dem Programm. Es ging nach Alpe d'Huez und Alpe d'Huez hat einen neuen König. Tadej Pogačar hat sich diesen wichtigen Sieg im Radsport gesichert. Jens Umbreit.
3: Ja, Roman, jetzt kann der Slowene auch Alpe d'Huez von seiner persönlichen To-Do-Liste streichen. Zwar erreichte eine starke Ausreißergruppe den Schlussanstieg mit mehr als 3 Minuten Vorsprung, doch Tadej Pogačar machte vom ersten Meter an klar, dass er diesen Prestigeerfolg unbedingt wollte. Schon am Fuß des Berges attackierte der Mann im gelben Trikot, ließ seine direkten Konkurrenten stehen und flog die legendären 21 Kehren sprichwörtlich hinauf. 2 Kilometer vor dem Ziel stellte er die Gruppe mit Richard Carapaz, Sepp Kuss und Lenny Martinez und dann auf den letzten 750 Metern der entscheidende Antritt und Pogačar holte sich seinen inzwischen 25. Tour-Etappensieg. Morgen wartet dann die eigentliche Königsetappe dieser Tour, 5.450 Höhenmeter, 3 Anstiege der höchsten Kategorie. Wir erreichen das Dach dieser Tour und zum Schluss geht's erneut nach L'Alpe d'Huez, dieses Mal von der anderen Seite.
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2: So, Stefan Bodinus übernimmt hier in ein paar Minuten mit der Freitagnacht. Es geht ins heiße Partywochenende. Ich bin Roman Knobloch. Ganz viel Spaß.

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9: Mit Anke Wolf. Das macht einfach nur sprachlos. Unbekannte haben im Nationalpark Sächsische Schweiz mehrere Denkmäler und Felsen beschädigt. Luise Lippert berichtet.
10: Wie die Polizei mitteilte, ritzten die Täter seit Mitte Juni mit Akkuwerkzeugen die Initialien J+D und Herzsymbole in den Sandstein, unter anderem an den Schrammstein und den Herkulessäulen. Insgesamt sind mindestens 13 Bereiche betroffen. Die Polizei ermittelt jetzt wegen gemeinschaftlicher Sachbeschädigung und sucht Zeugen. Hinweise nimmt die Polizeidirektion Dresden entgegen.
9: Die Telefonnummer und ein Foto der Ritzerattacke finden Sie bei uns im Netz. Ab heute verwandelt sich die Rinne in ein wahres Bikerparadies. Die Harley-Days sind zu Gast bei uns in Dresden und bringen tausende Fans aus dem In- und Ausland mit. Bis Sonntagnachmittag gibt's auf dem Festgelände ein buntes Programm mit Händlermeile, Probefahrten, Kinderbereich mit Hüpfburg und jeder Menge Musik. Abschlusshighlight wird die große Bikerparade am Sonntagmittag. 900 Motorräder werden dazu erwartet. Betrüger haben einen Rentner in Sebnitz um 2.500 Euro gebracht. Während der 75-Jährige im Internet surfte, erschien laut Polizei plötzlich eine vermeintliche Sperrmeldung auf dem Bildschirm. Er wählte die dort angegebene Telefonnummer und folgte den Anweisungen eines angeblichen Servicemitarbeiters und überwies 2.500 Euro auf ein spanisches Konto. Der Mann merkte den Betrug erst, als die Täter auch noch verlangten, sein Tageslimit beim Online-Banking zu erhöhen. Nach dem tödlichen Messerangriff auf einen Bankmitarbeiter in Regensburg sitzt der 20-jährige Tatverdächtige in Urhaft. Die Ermittler haben Details zum Tatablauf mitgeteilt. Laut Robert Fuchs von der Kripo Regensburg kam der Mann gestern Nachmittag kurz vor 3 in die Bank.
11: Dann ist er zum Empfangsschalter gegangen und hat dort einem Bankmitarbeiter einen Zettel vorgezeigt. Auf diesem Zettel ist unter anderem was von einem Überfall und einem Bankraub draufgestanden.
9: Im Anschluss griff der 20-Jährige den Bankmitarbeiter mit einem Messer an. Der Mann starb. Jürgen Klopp wird neuer Bundestrainer. Nach dem frühen Ausscheiden bei der Weltmeisterschaft soll der 59-Jährige die deutsche Nationalmannschaft wieder zurück an die Weltspitze führen.
12: Ich habe Lust, mit Jungs zusammenzuarbeiten, die einen Fußball spielen wollen, der allen gefällt. Ist nicht immer sofort erfolgreich, das wissen wir alle. Aber ich möchte, dass die Leute nach dem Spiel nach Hause gehen und denken, wow, das war wirklich cool.
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14: Meist nur wenige Wolken in der Nacht, Tiefsttemperaturen zwischen 10 und 6 Grad.
6: Morgen heiter bis wolkig, Höchsttemperaturen zwischen 25 und 30 Grad. Übermorgen anfangs freundlich, im Laufe des Tages von Nordwesten her Regenschauer bis 30 Grad. Auf der A9 kann Staub von einem angrenzenden Feld die Sicht einschränken zwischen Wiedemar und dem Schkodditzer Kreuz. Außerdem Reifenteile auf der A9 Richtung Nürnberg zwischen Kreuz Rippachtal und Weißenfels. In Löbschütz ist die Kreuzung Coburger Straße B2 nach einem Unfall gesperrt. Ein Wasserrohrbruch in Röhrsdorf auf der Limbacher Straße. Ein freilaufender Hund auf der Straße zwischen Thiendorf und Dobra. In Lauta ist die B96 Straße der Freundschaft gesperrt nach einem Unfall zwischen Ortseingang und Parkstraße. In Nossen liegt Getreide auf der Waldheimer Straße B175 und geblitzt wird in Meißen, Großenhainer Straße und in Auerbach auf der Kaiserstraße.
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6: Guten Start ins Wochenende in dieser Ausgabe der Freitagnacht. Die Mixe von Robert Drexler.

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6: Meist nur wenige Wolken in der Nacht, Tiefsttemperaturen zwischen 10 und 6 Grad. Morgen heiter bis wolkig, Höchsttemperaturen zwischen 25 und 30 Grad. Übermorgen anfangs freundlich, im Laufe des Tages von Nordwesten her Regenschauer bis 30 Grad. Reifenteile auf der A9 Richtung Nürnberg zwischen Kreuz-Rippachtal und Weißenfels. A17 Richtung Prag, Fahrzeugpanne auf der Standspur zwischen Müglitztal, Brücke und Pirna. Ein Unfall in Löbschütz auf der Coburger Straße Höhe B2 und ein Wasserrohrbruch in Röhrsdorf auf der Limbacher Straße. Geblitzt wird in Meißen auf der Großenhainer Straße Richtung Okrilla und in Leipzig auf der Holzhäuser Straße nach der Nussbaumallee.
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6: Hallo, guten Abend. Jetzt ein weiterer Mix von Robert Drexler.

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8: Mit Anke Wolf. Touristen, Einheimische und Nationalpark-Ranger sind entsetzt. In der Sächsischen Schweiz haben Unbekannte mehrere Felsen und Denkmäler beschädigt. Die Täter nutzten vermutlich Akkuwerkzeuge, um überall die Initialen J+D einzuritzen. Betroffen sind unter anderem die Schrammsteinaussicht, der Papststein, die Herkulessäulen und das Schrammtor. Insgesamt sind nach aktuellem Kenntnisstand mindestens 13 Bereiche betroffen. Das Rudolf-Harbig-Stadion verwandelt sich morgen in eine riesige Konzertbühne. The Grand Jam ist wieder zu Gast und damit die größte Band der Welt. Organisator Patrick Meyer.
9: Ja, die größte Band der Welt mit rund 1000 Musikern auf dem ganzen Spielfeld verteilt, also auch da, wo sonst Dynamo spielt. Da stehen wir dann mit 1000 Leuten und wir spielen ganz große Stadionhits. Und das Besondere ist auch noch, das Publikum kann mitsingen, weil wir die Texte auf LED-Bande anzeigen. Also es ist eine gigantische Live-Karaoke-Party, bei der die Stimmung eigentlich immer explodiert und richtig gut ist.
8: Los geht's morgen Abend 20 Uhr. Den Link zu den Tickets finden Sie bei uns im Netz. Nach dem Fund einer illegalen Cannabisaufzuchtanlage in einem früheren Autohaus im Kreis Meißen sitzen zwei Männer in U-Haft. Bei der Durchsuchung in Hirschstein wurden rund 55 Kilogramm Cannabisblüten, mehr als 2500 Jungpflanzen sowie Wagen- und Verpackungsmaterial sichergestellt. Die beiden 43 und 46 Jahre alten verdächtigen Serben wurden vor Ort festgenommen.
7: Und jetzt weitere Nachrichten aus Deutschland und der Welt.
10: Ich bin Oliver Urbanke. Die Zahl der unerlaubten Einreisen an den deutschen Grenzen ist stark zurückgegangen und mit ihr auch die Machenschaften krimineller Schlepper. Das zeigt ein neues Lagebild des Bundeskriminalamts und der Bundespolizei. Dirk Zeitler berichtet.
11: Es gibt zwei Gründe für den starken Rückgang. Der eine ist, dass Reisen insgesamt viel weniger Menschen unerlaubt ein als in den Jahren zuvor. Zum anderen gibt es mehr Kontrollen. Mit der vorübergehenden Wiedereinführung der Binnengrenzkontrollen ging eine erhöhte Kontrollintensität einher, heißt es im Fazit von BKA und Bundespolizei.
10: Wegen schwerer Waldbrände hat Spanien rund um die Hauptstadt Madrid und in Avila den Notstand ausgerufen. Mehr als 11.500 Menschen mussten ihre Häuser verlassen, die meisten im Großraum Madrid. Die Feuer sind weiter außer Kontrolle, weitere Evakuierungen werden wohl noch folgen. Größere Brände gibt es derzeit auch in Frankreich und Italien. Die EU-Kommission wirft TikTok vor, Kinder und Jugendliche nicht ausreichend zu schützen. Einer der Vorwürfe: Fremde ohne eigenes Konto können die öffentlichen Profile von Minderjährigen sehen und diese kontaktieren. TikTok soll die Einstellungen anpassen, sonst droht eine Geldstrafe von bis zu 6% des Jahresumsatzes. Der Deutsche Fußballbund hat Jürgen Klopp als neuen Bundestrainer vorgestellt. Der 59-Jährige erhält einen 4-Jahres-Vertrag als Nachfolger von Julian Nagelsmann. Bei seiner Vorstellung versprach er, alles für den Job des Bundestrainers geben zu wollen. Eine Karriere nach dem DFB werde es für ihn nicht geben, so Klopp. Und auch auf einem weiteren Posten gibt's eine Änderung. Neuer DFB-Geschäftsführer wird ab Januar Per Mertesacker.
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13: Meist nur wenige Wolken in der Nacht. Tiefsttemperaturen zwischen 10 und 6 Grad. Morgen heiter bis wolkig. Höchsttemperaturen zwischen 25 und 30 Grad. Übermorgen anfangs freundlich. Im Laufe des Tages von Nordwesten her Regenschauer bis 30 Grad. A14 Dresden Richtung Leipzig, ein Pflasterteil liegt zwischen Döbeln-Ost und Döbeln-Nord. Auf der A17 Richtung Prag eine Fahrzeugpanne auf der Standspur zwischen Müglitz-Talbrücke und Pirna. Ein Unfall in Löbschütz auf der Coburger Straße, Höhe B2 und ein Wasserrohrbruch in Röhrsdorf auf der Limbacher Straße. Geblitzt wird in Leipzig-Holzhäuser Straße und in Meißen auf der Großenhainer Straße.
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13: Guten Abend, und hier kommt schon der nächste Mix von Robert Drexler.

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3: Meist nur wenige Wolken in der Nacht, Tiefsttemperaturen zwischen 10 und 6 Grad. Morgen heiter bis wolkig, Höchsttemperaturen zwischen 25 und 30 Grad. Übermorgen anfangs freundlich, im Laufe des Tages von Nordwesten her Regenschauer bis 30 Grad. Ein Unfall in Löbschütz auf der Coburger Straße, Höhe B2 und ein Wasserrohrbruch in Röhrsdorf auf der Limbacher Straße. Geblitzt wird in Leipzig auf der Holzhäuser Straße und in Meißen auf der Großen Hainer Straße.
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3: Guten Start ins Wochenende mit den Mixen von Robert Drexler.

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5: Mit Anke Wolf. Der Radweg zwischen Grumbach und Tharandt kann gebaut werden. Das hat die Landtagsfraktion der Grünen mitgeteilt. Die Pläne für das rund 4,5 Millionen Euro Projekt waren ja fertig, doch dann wackelte die Finanzierung. Mit Mitteln aus dem Sondervermögen des Bundes, die in einem Sachsenfonds gebündelt wurden, ist die Umsetzung nun möglich. Entlang der S192 kann ein rund 2,3 Kilometer langer Radweg gebaut werden. Der Kreis Meißen hat jetzt endlich auch einen genehmigten Haushalt für dieses Jahr. Die Landesdirektion hat den Etat freigegeben, aber mit Auflagen. So soll bis spätestens 2029 ein Konzept vorgelegt werden, das zu einem ausgeglichenen Haushalt führt. Grund für die finanzielle Schieflage sind vor allem die explodierenden Kosten im Sozialbereich. Die Harley-Days sind zu Gast bei uns in Dresden und bringen tausende Fans aus dem In- und Ausland mit. Bis Sonntag gibt's auf dem Festgelände in der Rinne volles Programm, so Cheforganisatorin Daniela Hesse.
6: Wir sind offen für alle Motorradmarken. Wir freuen uns auf alle Besucher. Jeder ist willkommen, ob mit oder ohne Bike. Wir haben natürlich auch viele Fans der Veranstaltung, die kein Motorrad fahren. Aber es geht ja insgesamt darum, hier einfach eine schöne Zeit miteinander zu verbringen. Und bei einem kühlen Getränk, einem lockeren Gespräch, ein bisschen cooler Musik. Und das ist das, worum es eigentlich letzten Endes geht.
5: Ein besonderes Highlight ist die große Bikerparade am Sonntagmittag.
0: Und jetzt weitere Nachrichten aus Deutschland und der Welt.
7: Ich bin Oliver Urbanke. Schwere Waldbrände halten Frankreich und Spanien weiter in Atem. Bei Madrid und in einer anderen spanischen Region wurde bereits der Notstand ausgerufen. Michael Evers berichtet aus Frankreich.
8: Schwierige Wetterbedingungen mit kräftigen Windböen erschweren für die Feuerwehr in beiden Ländern die Löscharbeiten. Über Tage wurden in Frankreich weitere Orte und tausende Urlauber evakuiert, teils auch per Schiff. In den Messehallen der Großstadt Bordeaux rüstet man sich auf die Aufnahme von bis zu 10.000 Evakuierten. Auch in Spanien wird mit weiteren Evakuierungen gerechnet, während Tausende bereits in Notunterkünften bei Angehörigen oder Freunden darauf warten, wann sie zurück können.
7: Kanzler Merz baut sein Kabinett um. Die bisherige Gesundheitsministerin Wagen wird neue Kanzleramtschefin. Ihr soll CDU-Generalsekretär Linnemann nachfolgen. Für kommende Woche ist außerdem die Wahl des bisherigen Kanzleramtschefs frei, zum neuen Fraktionschef der Union geplant. Die Band Alpha Will hat zwei Auftritte in Wien und Gelsenkirchen kurzfristig abgesagt. Sänger Marian Gold erklärte in einem Video, er habe sich eine Rippe gebrochen und sei deshalb nicht auftrittsfähig. Betroffen sind das Forever Young Festival in Wien und das Festival Die 80er Live in Gelsenkirchen. Die Band bedauerte die Absage und kündigte an, möglichst bald wieder auf die Bühne gehen zu wollen. Für Radprofi Tadej Pogacar ist der nächste Gesamtsieg bei der Tour de France zum Greifen nah. Der Titelverteidiger aus Slowenien hat erstmals die legendäre Bergankunft in Alpe d'Huez gewonnen und seine Führung auf der 19. Etappe wieder ausgebaut. Pogacar hat jetzt mehr als 7 Minuten Vorsprung in der Gesamtwertung.
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10: Meist nur wenige Wolken in der Nacht. Tiefsttemperaturen zwischen 10 und 6 Grad. Morgen heiter bis wolkig, Höchsttemperaturen zwischen 25 und 30 Grad. Übermorgen anfangs freundlich, im Laufe des Tages von Nordwesten her Regenschauer bis 30 Grad. A14 Richtung Magdeburg, eine Autopanne auf der Standspur zwischen Halle-Trotha und Löbe-Jün. Ein Unfall in Löbschütz auf der Coburger Straße, Höhe B2 und geblitzt wird in Meißen auf der Großenhainer Straße und in Leipzig auf der Holzhäuser Straße.
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10: Hallo, guten Abend. Jetzt ein weiterer Mix von Robert Drexler.

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13: Meist nur wenige Wolken in der Nacht, Tiefsttemperaturen zwischen 10 und 6 Grad. Morgen heiter bis wolkig, Höchsttemperaturen zwischen 25 und 30 Grad. Übermorgen anfangs freundlich, im Laufe des Tages von Nordwesten her Regenschauer bis 30 Grad. A14 Richtung Magdeburg, eine Autopanne auf der Standspur zwischen Halle-Trotha und Löbejün. Ein Unfall in Löbschütz auf der Coburger Straße, Höhe B2 und geblitzt wird in Meißen auf der Großenhainer Straße und in Leipzig auf der Holzhäuser Straße.
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13: Schön, dass Sie mit dabei sind. Heute gibt's die Mixe von Robert Drexler.
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2: Mit Anke Wolf. Touristen, Einheimische und Nationalpark-Ranger sind entsetzt. In der sächsischen Schweiz haben Unbekannte mehrere Felsen und Denkmäler beschädigt. Die Täter nutzten vermutlich Akkuwerkzeuge, um überall die Initialen J+D einzuritzen. Betroffen sind unter anderem die Schrammsteinaussicht, der Papststein, die Herkulessäulen und das Schrammtor. Insgesamt sind nach aktuellem Kenntnisstand mindestens 13 Bereiche betroffen. Das Rudolf-Harbig-Stadion verwandelt sich morgen in eine riesige Konzertbühne. The Grand Jam ist wieder zu Gast und damit die größte Band der Welt. Organisator Patrick Meyer.
3: Ja, die größte Band der Welt mit rund 1000 Musikern auf dem ganzen Spielfeld verteilt, also auch da, wo sonst Dynamo spielt. Da stehen wir dann mit 1000 Leuten und wir spielen ganz große Stadionhits. Und das Besondere ist auch noch, das Publikum kann mitsingen, weil wir die Texte auf LED-Bande anzeigen. Also es ist eine gigantische Live-Karaoke-Party, bei der die Stimmung eigentlich immer explodiert und richtig gut ist.
2: Los geht's morgen Abend 20 Uhr. Den Link zu den Tickets finden Sie bei uns im Netz. Nach dem Fund einer illegalen Cannabisaufzuchtanlage in einem früheren Autohaus im Kreis Meißen sitzen zwei Männer in U-Haft. Bei der Durchsuchung in Hirschstein wurden rund 55 Kilogramm Cannabisblüten, mehr als 2500 Jungpflanzen sowie Wagen- und Verpackungsmaterial sichergestellt. Die beiden 43 und 46 Jahre alten verdächtigen Serben wurden vor Ort festgenommen.
0: Und jetzt weitere Nachrichten aus Deutschland und der Welt.
4: Ich bin Oliver Urbanke. Schwere Waldbrände halten Frankreich und Spanien weiter in Atem. Bei Madrid und in einer anderen spanischen Region wurde bereits der Notstand ausgerufen. Michael Evers berichtet aus Frankreich.
5: Schwierige Wetterbedingungen mit kräftigen Windböen erschweren für die Feuerwehr in beiden Ländern die Löscharbeiten. Über Tage wurden in Frankreich weitere Orte und tausende Urlauber evakuiert, teils auch per Schiff. In den Messehallen der Großstadt Bordeaux rüstet man sich auf die Aufnahme von bis zu 10.000 Evakuierten. Auch in Spanien wird mit weiteren Evakuierungen gerechnet, während Tausende bereits in Notunterkünften bei Angehörigen oder Freunden darauf warten, wann sie zurück können.
4: Kanzler Merz baut sein Kabinett um. Die bisherige Gesundheitsministerin Wagen wird neue Kanzleramtschefin. Ihr soll CDU-Generalsekretär Linnemann nachfolgen. Für kommende Woche ist außerdem die Wahl des bisherigen Kanzleramtschefs frei, zum neuen Fraktionschef der Union geplant. Die Band Alpha Will hat zwei Auftritte in Wien und Gelsenkirchen kurzfristig abgesagt. Sänger Marian Gold erklärte in einem Video, er habe sich eine Rippe gebrochen und sei deshalb nicht auftrittsfähig. Betroffen sind das Forever Young Festival in Wien und das Festival Die 80er Live in Gelsenkirchen. Die Band bedauerte die Absage und kündigte an, möglichst bald wieder auf die Bühne gehen zu wollen. Für Radprofi Tadej Pogacar ist der nächste Gesamtsieg bei der Tour de France zum Greifen nah. Der Titelverteidiger aus Slowenien hat erstmals die legendäre Bergankunft in Alpe d'Huez gewonnen und seine Führung auf der 19. Etappe wieder ausgebaut. Pogacar hat jetzt mehr als 7 Minuten Vorsprung in der Gesamtwertung.
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7: Meist nur wenige Wolken in der Nacht. Tiefsttemperaturen zwischen 10 und 6 Grad. Morgen heiter bis wolkig. Höchsttemperaturen zwischen 25 und 30 Grad. Übermorgen anfangs freundlich. Im Laufe des Tages von Nordwesten her Regenschauer bis 30 Grad. A14 Richtung Magdeburg. Eine Autopanne zwischen Halle-Trotha und Löbe-Jön auf der Standspur. Und Wildunfall auf der B169 zwischen Lauchhammer West und der A13 Auffahrt Ruhland.
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7: Und es geht heiter weiter mit einem Mix von Robert Drexler.

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12: Meist nur wenige Wolken in der Nacht, Tiefsttemperaturen zwischen 10 und 6 Grad. Morgen heiter bis wolkig, Höchsttemperaturen zwischen 25 und 30 Grad. Übermorgen anfangs freundlich, im Laufe des Tages von Nordwesten her Regenschauer bis 30 Grad. Ein Feuerwehreinsatz in Nünchritz, die Meißnerstraße ist gesperrt, Höhe Justus von Liebigstraße und ein Wildunfall im Erzgebirge auf der S258 zwischen Zwönitz und DB180 in Galgenholz.
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12: Wie wär's denn zur Abwechslung mit etwas Musik? Also viel Musik, alle Titel ineinander gemixt. Hier kommt ein weiterer Mix von Robert Drexler.

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15: Mit Anke Wolf. Der Radweg zwischen Grumbach und Tharandt kann gebaut werden. Das hat die Landtagsfraktion der Grünen mitgeteilt. Die Pläne für das rund 4,5 Millionen Euro Projekt waren ja fertig, doch dann wackelte die Finanzierung. Mit Mitteln aus dem Sondervermögen des Bundes, die in einem Sachsenfonds gebündelt wurden, ist die Umsetzung nun möglich. Entlang der S192 kann ein rund 2,3 Kilometer langer Radweg gebaut werden. Der Kreis Meißen hat jetzt endlich auch einen genehmigten Haushalt für dieses Jahr. Die Landesdirektion hat den Etat freigegeben, aber mit Auflagen. So soll bis spätestens 2029 ein Konzept vorgelegt werden, das zu einem ausgeglichenen Haushalt führt. Grund für die finanzielle Schieflage sind vor allem die explodierenden Kosten im Sozialbereich. Die Harley-Days sind zu Gast bei uns in Dresden und bringen tausende Fans aus dem In- und Ausland mit. Bis Sonntag gibt's auf dem Festgelände in der Rinne volles Programm, so Cheforganisatorin Daniela Hesse.
16: Wir sind offen für alle Motorradmarken. Wir freuen uns auf alle Besucher. Jeder ist willkommen, ob mit oder ohne Bike. Wir haben natürlich auch viele Fans der Veranstaltung, die kein Motorrad fahren. Aber es geht ja insgesamt darum, hier einfach eine schöne Zeit miteinander zu verbringen. Und bei einem kühlen Getränk, einem lockeren Gespräch, ein bisschen cooler Musik. Und das ist das, worum es eigentlich letzten Endes geht.
15: Ein besonderes Highlight ist die große Bikerparade am Sonntagmittag.
17: Und jetzt weitere Nachrichten aus Deutschland und der Welt.
18: Ich bin Hendrik Daum. Nach dem tödlichen Angriff auf einen Bankmitarbeiter in Regensburg sitzt der mutmaßliche Täter in Untersuchungshaft. Der 20-Jährige werde dringend des Mordes und der schweren räuberischen Erpressung verdächtigt, teilten Polizei und Staatsanwaltschaft mit. Thomas Brockt mit den Einzelheiten.
19: Der getötete Bankmitarbeiter war wohl ein Zufallsopfer. Der 20-Jährige soll einen Zettel dabei gehabt haben, auf dem etwas von einem Überfall und einem Bankraub stand. Dann soll er plötzlich mit einem Messer auf den Bankangestellten eingestochen haben. Der 20-Jährige soll der Polizei auch wegen kleinerer Delikte schon bekannt gewesen sein.
18: Die Waldbrandsituation in Südeuropa spitzt sich weiter zu. Allein in Frankreich wurden bereits etwa 60.000 Menschen aus bei Touristen beliebten Gegenden an der Atlantikküste in Sicherheit gebracht. Spaniens Ministerpräsident Sanchez nannte die Lage in seinem Land dramatisch. Die EU hat zur Unterstützung Löschflugzeuge in die betroffenen Regionen geschickt. US-Präsident Trump hat der EU wegen einer Wettbewerbsstrafe gegen den Google-Konzern mit Vergeltung gedroht. Trump erklärte, weil die EU amerikanische Unternehmen so wörtlich ausraube, müsse sie jetzt mit zusätzlichen Zöllen rechnen. Die Europäische Union hatte gegen Google eine Rekordstrafe von 890 Millionen Euro verhängt. Nach Ansicht der EU-Kommission hat das Unternehmen mit seiner Suchmaschine Wettbewerbsregeln verletzt und die Konkurrenz benachteiligt. Der Deutsche Fußballbund hat Jürgen Klopp als neuen Bundestrainer vorgestellt. Der 59-Jährige erhält einen 4-Jahres-Vertrag als Nachfolger von Julian Nagelsmann. Bei seiner Vorstellung versprach er, alles für den Job des Bundestrainers zu geben. Eine Karriere nach dem DFB werde es für ihn nicht geben, so Klopp. Und auch auf einem weiteren Posten gibt es eine Änderung. Neuer DFB-Geschäftsführer wird ab Januar Per Mertesacker.
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22: Meist nur wenige Wolken in der Nacht. Tiefsttemperaturen zwischen 10 und 6 Grad. Morgen heiter bis wolkig. Höchsttemperaturen zwischen 25 und 30 Grad. Übermorgen anfangs freundlich. Im Laufe des Tages von Nordwesten her Regenschauer bis 30 Grad. Eine Fahrzeugpanne auf der A72 Zwickau Richtung Chemnitz zwischen Stolberg Nord und Chemnitz Süd.
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22: Guten Abend, und hier kommt schon der nächste Mix von Robert Drexler.

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18: Meist nur wenige Wolken in der Nacht. Tiefstemperaturen zwischen 10 und 6 Grad. Morgen heiter bis wolkig. Höchsttemperaturen zwischen 25 und 30 Grad. Übermorgen anfangs freundlich. Im Laufe des Tages von Nordwesten her Regenschauer bis 30 Grad. Eine Fahrzeugpanne auf der A72 Zwickau Richtung Chemnitz zwischen Stolberg Nord und Chemnitz Süd.
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18: Und jetzt der letzte Mix für diese Freitagnacht von Robert Drexler. Morgen wird dann auch wieder gemixt bei Samstagnacht in the Mix. Morgen Abend, kurz vor 8, geht's los. Ja.

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2: Ich bin Hendrik Daum. Die schweren Waldbrände halten Frankreich und Spanien weiter in Atem. Bei Madrid wurde jetzt der Notstand ausgerufen. Und an der französischen Atlantikküste mussten Zehntausende weitere Touristen vorsorglich ihre Urlaubsquartiere räumen. Michael Evers berichtet.
3: In den Messehallen der Großstadt Bordeaux rüstet man sich auf die Aufnahme von bis zu 10.000 Evakuierten. Die Einsatzkräfte versuchen vor allem mit Löschflugzeugen dem Feuer Herr zu werden. Auch in Spanien wird mit weiteren Evakuierungen gerechnet, während Tausende bereits in Notunterkünften bei Angehörigen oder Freunden darauf warten, wann sie zurück können.
2: US-Präsident Trump hat der EU wegen einer Wettbewerbsstrafe gegen den Google-Konzern mit Vergeltung gedroht. Trump erklärte, weil die EU amerikanische Unternehmen so wörtlich ausraube, müsse sie jetzt mit zusätzlichen Zöllen rechnen. Die Europäische Union hatte gegen Google eine Rekordstrafe von 890 Millionen Euro verhängt. Nach Ansicht der EU-Kommission hat das Unternehmen mit seiner Suchmaschine Wettbewerbsregeln verletzt und die Konkurrenz benachteiligt. Großeinsatz für die Feuerwehren nördlich von Leipzig. Bei Delitzsch hat heute Nachmittag ein großes Feld gebrannt. Augenzeugen berichten, dass sich eine große Feuerwalze regelrecht durchs Gelände gefressen habe. Wegen der Trockenheit waren die Löscharbeiten schwierig. Mittlerweile seien die Flammen aber unter Kontrolle, heißt es. Der neue Bundestrainer Jürgen Klopp hat sich einiges vorgenommen. Er will eine neue Mannschaft formen, die die Fans wieder mitreißt. Das sagte Klopp bei seiner Vorstellung. Er selbst habe großen Respekt, freue sich aber riesig auf die kommende Zeit.
4: Jürgen Klopp hat keine Karriere nach der Nationalmannschaft. Das ist idealerweise der Höhepunkt meiner Karriere, meines Lebens, meines beruflichen Lebens. Ich werde alles da reinlegen, was mir zur Verfügung steht.
2: Klopp unterschrieb einen 4-Jahres-Vertrag. Außerdem wurde bekannt, dass der frühere Nationalspieler Per Mertesacker neuer Geschäftsführer Sport beim DFB wird.
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5: Meist nur wenige Wolken in der Nacht, Tiefsttemperaturen zwischen 10 und 6 Grad. Morgen heiter bis wolkig, Höchsttemperaturen zwischen 25 und 30 Grad. Übermorgen anfangs freundlich, im Laufe des Tages von Nordwesten her Regenschauer bis 30 Grad. Eine Fahrzeugpanne auf der A72 Zwickau Richtung Chemnitz zwischen Stolberg Nord und Chemnitz Süd.
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15: Ich bin Hendrik Daum. Nach dem tödlichen Angriff auf einen Bankmitarbeiter in Regensburg sitzt der mutmaßliche Täter in Untersuchungshaft. Der 20-Jährige werde dringend des Mordes und der schweren räuberischen Erpressung verdächtigt, das teilten Polizei und Staatsanwaltschaft mit. Thomas Brock mit den Einzelheiten.
16: Der getötete Bankmitarbeiter war wohl ein Zufallsopfer. Der 20-Jährige soll einen Zettel dabei gehabt haben, auf dem etwas von einem Überfall und einem Bankraub stand. Dann soll er plötzlich mit einem Messer auf den Bankangestellten eingestochen haben. Der 20-Jährige soll der Polizei auch wegen kleinerer Delikte schon bekannt gewesen sein.
15: Die Waldbrandsituation in Südeuropa, sie spitzt sich weiter zu. Allein in Frankreich wurden bereits etwa 100.000 Menschen aus bei Touristen beliebten Gegenden an der Atlantikküste in Sicherheit gebracht. Und Spaniens Ministerpräsident Sanchez nannte die Lage in seinem Land dramatisch. Sachsen hat in den ersten 5 Monaten des Jahres mehr Touristen angelockt als im Vorjahreszeitraum. Das geht aus aktuellen Zahlen von Tourismusministerin Barbara Klepsch hervor. Insgesamt wurden 5,1 Millionen Übernachtungen registriert, ein Plus von 2%. Besonders stark wuchs das Campingsegment mit einem Zuwachs von 13,4%. Der neue Bundestrainer Jürgen Klopp hat sich so einiges vorgenommen. Er will eine neue Mannschaft formen, die die Fans wieder mitreißt, sagte Klopp bei seiner Vorstellung. Er selbst habe großen Respekt vor der Aufgabe, freue sich aber riesig auf die kommende Zeit.
17: Jürgen Klopp hat keine Karriere nach der Nationalmannschaft. Das ist idealerweise der Höhepunkt meiner Karriere, meines Lebens, meines beruflichen Lebens. Ich werde alles da reinlegen, was mir zur Verfügung steht.
15: Klopp unterschrieb einen 4-Jahres-Vertrag. Zum neuen Trainerteam gehört auch Sven Bender, der zuletzt die Spielvereinigung Unterhaching trainierte. Neuer DFB-Geschäftsführer wird ab Januar Per Mertesacker.
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18: Tiefsttemperaturen zwischen 10 und 6 Grad. Heute eine Mischung aus Sonne und Wolken. 25 bis 30 Grad. Morgen zunächst freundlich, später von Nordwesten her Regenschauer bis 30 Grad. Und übermorgen wolkig, windig, Schauer und Gewitter bis 24 Grad.
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14: Ich bin Hendrik Daum. Die schweren Waldbrände, sie halten Frankreich und Spanien weiter in Atem. Bei Madrid wurde der Notstand ausgerufen. In Frankreich mussten mittlerweile über 140.000 Menschen aus ihren Häusern in Sicherheit gebracht werden. Michael Evers berichtet.
15: In den Messehallen der Großstadt Bordeaux rüstet man sich auf die Aufnahme von bis zu 10.000 Evakuierten. Die Einsatzkräfte versuchen vor allem mit Löschflugzeugen, dem Feuer Herr zu werden. Auch in Spanien wird mit weiteren Evakuierungen gerechnet, während Tausende bereits in Notunterkünften bei Angehörigen oder Freunden darauf warten, wann sie zurück können.
14: Bundeskanzler Merz nutzt den Rücktritt von Unionsfraktionschef Spahn für einen größeren Kabinettsumbau. Die bisherige Gesundheitsministerin Wargen wird neue Kanzleramtschefin. An die Spitze des Gesundheitsressorts tritt CDU-Generalsekretär Linnemann. Auch Verkehrsminister Schnieder steht nach Medienberichten vor der Ablösung. Merz' Nachfolgekandidat, der CDU-Abgeordnete Günzler, hat ihm allerdings abgesagt. Sachsen hat in den ersten 5 Monaten des Jahres mehr Touristen angelockt als im Vorjahreszeitraum. Das geht aus aktuellen Zahlen von Tourismusministerin Barbara Klepsch hervor. Insgesamt wurden 5,1 Millionen Übernachtungen registriert, ein Plus von 2%. Besonders stark wuchs das Campingsegment mit einem Zuwachs von 13,4%. US-Präsident Trump hat der EU wegen einer Wettbewerbsstrafe gegen den Google-Konzern mit Vergeltung gedroht. Trump erklärte, weil die EU amerikanische Unternehmen so wörtlich ausraube, müsse sie jetzt mit zusätzlichen Zöllen rechnen. Die Europäische Union hatte gegen Google eine Rekordstrafe von 890 Millionen Euro verhängt. Nach Ansicht der EU-Kommission hat das Unternehmen mit seiner Suchmaschine Wettbewerbsregeln verletzt und die Konkurrenz benachteiligt. Der neue Bundestrainer Jürgen Klopp hat sich so einiges vorgenommen. Er will eine neue Mannschaft formen, die die Fans wieder mitreißt, sagte Klopp bei seiner Vorstellung. Er selbst habe großen Respekt vor der Aufgabe, freue sich aber riesig auf die kommende Zeit.
16: Jürgen Klopp hat keine Karriere nach der Nationalmannschaft. Das ist idealerweise der Höhepunkt meiner Karriere, meines Lebens, meines beruflichen Lebens. Ich werde alles da reinlegen, was mir zur Verfügung steht.
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18: Tiefsttemperaturen zwischen 10 und 6 Grad. Heute eine Mischung aus Sonne und Wolken. 25 bis 30 Grad. Morgen zunächst freundlich, später von Nordwesten her Regenschauer bis 30 Grad. Und übermorgen wolkig, windig, Schauer und Gewitter bis 24 Grad.
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